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2: Ich bin Tina Golatrella. Guten Morgen.
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2: Das letzte Septemberwochenende hat an vielen Orten auf der Alpen-Nordseite Temperaturrekorde geknackt. So kletterte das Thermometer in Basel-Binningen auf 30,1 Grad. So spät im Januar wurde laut Meteo News noch nie ein Hitzetag auf der Alpen-Nordseite registriert. In Döllimont im Jura wurden 29,6 Grad gemessen. Ein Flugzeug der Airline Lufthansa musste gestern Abend auf dem Weg von Frankfurt nach Lissabon notlanden. Grund war eine Powerbank eines Fluggastes, die in Brand geraten war. Aus Sicherheitsgründen habe sich die Cockpit-Crew für die Ausweichslandung in Lyon entschieden. An Bord befanden sich 198 Passagiere. In Frankreich hat die Partei von Marine Le Pen im Senat erstmals Fraktionsstärke erreicht. Das rechtsnationale Rassemblement National RN kommt bei der Teilwahl auf 14 der 348 Sitze. Für die Fraktionsstärke sind 10 Sitze nötig. Das RN hat nun mehr Rechte im Senat, etwa bei der Redezeit. Marine Le Pen will im April als Präsidentin kandidieren. Papst Leo XIV. Hat jede Form aktiver Sterbehilfe verurteilt. Bei einem Besuch im französischen Marienwallfahrtsort Lourdes betonte er, es gehe darum, sich um einen leidenden Menschen zu kümmern und nicht darum, ihn zu beseitigen. Die Worte richtete der Papst an Ärzte und andere Beschäftigte im Gesundheitswesen. Es gibt zurzeit keine Meldungen in der Region, kommen gut und sicher ans Ziel. Es ist meistens sonnig. Von der Region Bern bis zur Nordwestschweiz gibt es im Laufe des Tages ausdehnte Wolkenfelder. Die Temperaturen liegen am Morgen bei 9 und am Nachmittag bei bis zu 28 Grad. Die 0-Grad-Grenze liegt bei 4000 Meter.

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2: Metzgerei, Metzger.
3: Guten Tag, wohl, da ist Keller. Bin ich da bei der Metzgerei?
2: Ja.
3: Jawohl. Wir machen hier Ferien mit der Familie und jetzt hat uns ein Freund von der Familie die Nummer gegeben, weil er gesagt hat, zeig die beste Metzgerei in der Umgebung.
2: Ja, danke. Ja.
3: Kann man bei Ihnen, wenn man für 10 Personen Geräuchs braucht, kann man das einfach holen oder muss man das bestellen?
2: Ja, das ist kein Problem.
3: Da kann man kommen. Wie ist der Name von der Metzgerei übrigens?
2: Metzger.
3: Also Sie sind Metzger, ja.
2: Ja, und aber Metzgerei heisst Metzger. Das ist alles gleich.
3: Also und der Name von der Metzgerei ist wie?
2: Metzger.
3: Hä?
2: Also Metzger. Metzgerei heisst Metzger.
3: Also nein, also in dem Fall von ganz vorne. Wie ist denn Ihr Name?
2: Auch Metzger.
3: Ei, wie wollte ich Sie ohne Namen finden?
2: Ja, wissen Sie, der Beruf ist Metzger.
3: Haben Sie gelernt, arbeiten Sie, machen Sie sicher sensationell, aber Ihr Name ist?
2: Herr Keller, Herrgott, wir heissen Metzger.
3: Nein!
2: Das ist gleich. Ich arbeite hier in der Filiale, bin ich mit einer Verkäuferin.
3: Und wenn jetzt in dem Fall die Frau Verkäuferin das Telefon abnehmen und den Namen von der Metzgerei sagen, würde sie sagen?
2: Metzgerei, Metzger.
3: Oh. Heisst Ihre Metzgerei Abderhalden?
2: Nein, Hüppi. Metzger. Nein, Metzger.
3: Meier, Müller.
2: Metzger. Nein, der ist Metzger.
3: Keller.
2: Darf ich Ihnen schnell zurückrufen? Ich habe noch 3 Kunden im Laden und bin im Moment gerade allein.
3: Sagen Sie doch den Kunden herzlich willkommen beim Kellerfon von Radio FM1.
2: Der Keller, der.
3: Herr Metzger! Ist aber der auch ein Keller. Zeug, wenn man so heisst.
2: Das ist ein schlimmer Keller.
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1: Es ist 17:30.
2: Ich bin Tina Golatrella. Guten Morgen.
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2: Obwohl die Ernährungsinitiative abgelehnt wurde, werde die Diskussion weitergehen. Das sagte Guy Parmelin zum gestrigen Abstimmungsergebnis. Der Bundesrat werde Verantwortung übernehmen.
3: Der Bundesrat will verantwortungsbewusst dazu beitragen, im Geiste der Offenheit und auf der Suche nach ausgewogenen Lösungen.
2: Die Ernährungsinitiative wurde mit 72,5% Nein-Stimmen klar abgelehnt. Sie wollte den Selbstversorgungsgrad der Schweiz in 10 Jahren auf 70% erhöhen und dass mehr pflanzliche statt tierische Produkte produziert werden. Ein Flugzeug der Airline Lufthansa musste gestern Abend auf dem Weg von Frankfurt nach Lissabon notlanden. Grund war eine Powerbank eines Fluggastes, die in Brand geraten war. Aus Sicherheitsgründen habe sich die Cockpit-Crew für die Ausweichlandung in Lyon entschieden. An Bord befanden sich 198 Passagiere. In Frankreich hat die Partei von Marine Le Pen im Senat erstmals Fraktionsstärke erreicht. Das rechtsnationale Rassemblement National RN kommt bei der Teilwahl auf 14 der 348 Sitze. Für die Fraktionsstärke sind 10 Sitze nötig. Das RN hat nun mehr Rechte im Senat, etwa bei der Redezeit. Marine Le Pen will im April als Präsidentin kandidieren. Hurricane Polo hat in Mexiko bereits 2 Menschen das Leben gekostet. 3 weitere werden nach starken Regenfällen und Erdrutschen vermisst, wie der Zivilschutz mitteilt. Der Wirbelsturm zieht nun auf die Halbinsel Niederkalifornien zu. Dort soll er heute Abend Ortszeit auf Land treffen. Die Behörden warnen vor heftigen Niederschlägen, Sturzfluten und Überschwemmungen. Es gibt zurzeit keine Meldungen in der Region. Kommt gut und sicher ans Ziel. Es ist meistens sonnig. Von der Region Bern bis zur Nordwestschweiz gibt es im Laufe des Tages ausdehnte Wolkenfelder. Die Temperaturen liegen am Morgen bei 9 und am Nachmittag bei bis zu 28 Grad. Die 0-Grad-Grenze liegt bei 4000 Meter.

0: Guten Start, guten Morgen in den letzten September-Tagen. Das sind die FM1 Wachmacher, euren heute kulinarischen Inspirationsservice am 16 vor 6. Ja, habt ihr das ja schon so einen feinen Herbstteller gehabt?
1: Mhm.
0: Mit oder ohne Bild, welche Beilage darf bei euch auf keinen Fall fehlen?
1: Erzählt uns per WhatsApp auf 0848 22 22 11. Und was bei uns im Büro am meisten gesagt worden ist, ihr hört es gerade am 10 ab 6.
0: Let's go!

0: Da ist uns Empfangskomitee für einen guten Morgen.
1: Guten Morgen.
0: Bruno Mars, Adele oder Harry Styles stehen schon parat nach dem 6. Jetzt ist es Punkt.
2: Ich bin Tina Galatrella. Guten Morgen.
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2: Die Schweiz habe Neutralität nie starr gelebt. Das sagt Bundesrat Ignazio Cassis zum gestrigen Abstimmungsergebnis. Die Schweiz sei zwar neutral, aber nicht allein.
4: Unsere Sicherheit hängt auch von der Sicherheit unserer Nachbarn und von der Stabilität des europäischen Kontinents ab.
2: Die Neutralitätsinitiative wurde mit 70,2% Nein-Stimmen abgelehnt. Mit der Neutralitätsinitiative hätte die Schweiz Sanktionen gegen kriegsführende Länder nicht mehr mittragen können. Ebenfalls deutlich abgelehnt wurde die Ernährungsinitiative. Das letzte Septemberwochenende hat an vielen Orten auf der Alpen-Nordseite Temperaturrekorde geknackt. So kletterte das Thermometer in Basel-Binningen auf 30,1 Grad. So spät im Januar wurde laut Meteo News noch nie ein Hitzetag auf der Alpen-Nordseite registriert. In Döllimont im Jura wurden 29,6 Grad gemessen. In Frankreich hat die Partei von Marine Le Pen im Senat erstmals Fraktionsstärke erreicht. Das rechtsnationale Rassemblement National RN kommt bei der Teilwahl auf 14 der 348 Sitze. Für die Fraktionsstärke sind 10 Sitze nötig. Das RN hat nun mehr Rechte im Senat, etwa bei der Redezeit. Marine Le Pen will im April als Präsidentin kandidieren. Hurricane Polo hat in Mexiko bereits 2 Menschen das Leben gekostet. 3 weitere werden nach starken Regenfällen und Erdrutschen vermisst, wie der Zivilschutz mitteilt. Der Wirbelsturm zieht nun auf die Halbinsel Niederkalifornien zu. Dort soll er heute Abend Ortszeit auf Land treffen.
1: 2:50 und zum Wochenstart haben wir aktuell freie Fahrt. Und zwar in der ganzen Ostschweiz und Graubünden. Wir wünschen euch gutes Ankommen.
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1: Auch wenn sie in der Nacht schön abkühlt, sind wir immer noch voll im Altweibersommer. Bis 26 Grad erwartet euch auch heute und die Sonne die begleitet euch ebenfalls den ganzen Tag.
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0: Und mit dem Harry Styles stehen wir garantiert gut auf.
1: Schönen Montag.

0: sind wir am Wochenende auch nochmal neu mit ins Wasser kommt.
1: Gut möglich.
0: Ich habe so sicher eine Entfernung angeschaut beim Spazieren. Spatzummer-Feeling nehmen wir mit in die neue Woche, jetzt am 9 ab 6.

0: mit dem Gombi-Brötli in der Hand in Mantic. 11 ab 6 ein guter von der FM1 Wachmacher.
1: Servus. Und
0: habt ihr am Wochenende euch auch wieder mal Zeit genommen, um mal etwas Grosses, Feines kochen daheim oder auch wieder mal auswärts zu essen?
1: Also beim Felix, da dreht sich ja fast alles ums Essen am Wochenende einmal. Und gut möglich, dass er da Wochenende einen feinen Herbsteller hatte.
0: Ja, gerade bei den Grosseltern.
1: Auf so einen gehört beim Felix eins definitiv, und zwar Rotkraut.
0: Ach, Rotkraut, nicht Maroni und Spätzli, einfach das Feinste im Herbst. Und ist auch eine von euren liebsten Herbstbeilagen, zu wild zum Beispiel, zeigt eine kurze, total repräsentative Umfrage bei uns im Büro.
2: Blaukraut kann ich gern, zu wild. Rotkraut.
3: Rotkraut, wo einfach wärmt.
4: Blaukraut oder Rotkraut, Violettkraut. Einfach der Kraut, das ist super.
1: Also wie man genau sagt, sind wir uns nicht einig, aber es ist ein Highlight. Und was ist eure Lieblingsbeilage im Herbst? Es gibt ja noch so viel anderes wie der Rot-Blau-Violettkraut.
0: Was gehört, egal wie es heisst, einfach auf jeden Herbststeller. Erzählen Sie uns.

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0: Teddy Swims sagt guten Morgen bei der FM1 Wachmacher. Grossartigen Auftritt
1: so
0: heute Nacht an der MTV Video Music Awards. Er hat mit anderen FM1-Stars zusammen die Musiklegende George Michael gefeiert. 17 jetzt, gerade 18 ab 6. Schön sind wir mit der FM1 Wachmacher unterwegs.
1: Morgen.
0: Im nächsten sonnigen Herbsttag mit sommerlichen 26 Grad am Nomi. Und der Auftritt überhaupt an der MTV Video Music Awards hat eine gehabt, die viele von euch schon lange durchs Leben begleitet. Ja. Die Madonna ist seit 23 Jahren, das muss man sich mal geben, wieder mal live auf der grossen Showbühne von der VMAs gestanden.
1: Und live, muss man da dabei sagen, ist relativ.
0: Also sie ist dort gewesen.
1: Sie ist dort gewesen, definitiv. Aber es wird gemunkelt, dass sie eben nicht oder nur teilweise live gesungen hat. Völlig egal, sie ist zusammen mit der Sabrina Carpenter auf der Bühne gestanden. Sehr freizügig gewesen, alles. Aber zu einem Kussskandal wie vor 23 Jahren mit Britney Spears und Christina Aguilera ist es das mal nicht gekommen.
0: Gut, 23 Jahre später wäre das auch nicht mehr so ein grosser Skandal.
1: Ja, das stimmt.
0: Noch rasch bei Buchhaltung. Die Madonna holt heute Nacht 7 Trophäe. Mhm. Taylor Swift gehört den Hauptaward. Und zwar der für das beste Video mit ihrem FM1-Hit «The Fate of Ophelia».
2: Thank you so much for giving this award to this video. 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

0: Leonie aus Bayern sagt Servus. Eine Minute vor um 6:30. Wir sagen guten Morgen nach dem ereignisreichen Wochenende. Viehschauen, Herbstmesse, Geburtstagsfest, viel von euch haben etwas zu feiern gehabt. Umso besser begleiten wir euch gerade wieder mit viel Motivationsmusik in die Woche. Nach dem 6:30 Michael Schulte und Aus Dis. Ein riesen Hit von Train. Wir spielen am meisten Musik, die Spass macht für euch bei der FM1 Wachmacher und auch die Kaigo und Co. begleitet euch gerade in den Alt-Biber-Sommer.
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0: Toll, habt ihr schon aus dem Bett geschafft oder sind zumindest auf dem Weg dazu. Jetzt ist 6:30.
3: Ich bin Tina Galatrella. Guten Morgen.
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3: Obwohl die Ernährungsinitiative abgelehnt wurde, werde die Diskussion weitergehen. Das sagte Guy Parmelin zum gestrigen Abstimmungsergebnis. Der Bundesrat werde Verantwortung übernehmen.
4: Der Bundesrat will verantwortungsbewusst dazu beitragen, im Geiste der Offenheit und auf der Suche nach ausgewogenen Lösungen.
3: Die Ernährungsinitiative wurde mit 72,5% Nein-Stimmen klar abgelehnt. Sie wollte den Selbstversorgungsgrad der Schweiz in 10 Jahren auf 70% erhöhen und dass mehr pflanzliche statt tierische Produkte produziert werden. Die Schweiz hat an den Berufsweltmeisterschaften in Shanghai abgeräumt. 4-mal Gold, 2-mal Silber und 6-mal Bronze lautet die erfolgreiche Bilanz. Laut der Stiftung Swisskills schnitt die Schweiz damit als bestes europäisches Land ab. Weltweit gehört sie zu den besten 3 Nationen. Ein Flugzeug der Airline Lufthansa musste gestern Abend auf dem Weg von Frankfurt nach Lissabon notlanden. Grund war eine Powerbank eines Fluggastes, die in Brand geraten war. Aus Sicherheitsgründen habe sich die Cockpit-Crew für die Ausweichlandung in Lyon entschieden. An Bord befanden sich 198 Passagiere. In Frankreich hat die Partei von Marine Le Pen im Senat erstmals Fraktionsstärke erreicht. Das rechtsnationale Rassemblement National RN kommt bei der Teilwahl auf 14 der 348 Sitze. Für die Fraktionsstärke sind 10 Sitze nötig. Das RN hat nun mehr Rechte im Senat, etwa bei der Redezeit. Marine Le Pen will im April als Präsidentin kandidieren.
5: 6:30 ist es und auf der Straße in der Ostschweiz um Graubünden sieht es tipptopp aus. Ihr habt aktuell überall freie Fahrt.
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5: So wie das Wochenende aufgehört hat, fängt die neue Woche an und zwar mit viel Sonne und maximal 26 Grad.
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0: langsam aber sicher arbeiten mit F1 Wachmacher am bald 20:07 und ihr gehört zu den Besten. Gerade schon gehört, an der Berufs-WM ist die Schweiz auf Platz 3 und wir sind das beste Land in Europa.
1: Und der Sandro Amrain aus Balterschwil im Thurgau holt zum Beispiel als Baumaschinenmechaniker Gold.
0: Bravo Sandro!
1: Und mit dieser Motivation und einfach guter Musik vom Kaigo begleiten wir euch in die neue Arbeitswoche rein.
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0: Guten Morgen.
1: Servus.
0: 18 von 7 und gerade mit ein bisschen Disco-Feeling hier bei der FM1 Wachmacher. Der DJ Purple Disco Machine nach dem 2000er-Hit von Train für euch.
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5: Guten Tag, wohl, da ist Keller. Bin ich da bei der Metzgerei?
4: Ja.
5: Jawohl. Wir machen hier Ferien mit der Familie und jetzt hat uns ein Freund von der Familie die Nummer gegeben, weil er gesagt hat, sei die beste Metzgerei in der Umgebung.
4: Ja, danke. Ja.
5: Kann man bei Ihnen, wenn man für 10 Personen Geräuchts braucht, kann man das einfach holen oder muss man das bestellen?
4: Ja, das ist kein Problem. Da
5: kann man kommen. Wie ist der Name von der Metzgerei übrigens?
4: Metzger.
5: Also Sie sind Metzger, ja.
4: Ja, und aber Metzgerei heisst Metzger. Das ist alles gleich.
5: Also und der Name von der Metzgerei ist wie?
4: Metzger.
5: Hä?
4: Also Metzger. Metzgerei heisst Metzger.
5: Also nein, also in dem Fall von ganz vorne. Wie ist denn Ihren Name?
4: Auch Metzger.
5: Ei, wie wollte ich Sie ohne Namen finden?
4: Ja, wissen Sie, der Beruf ist Metzger.
5: Haben Sie gelernt, arbeiten Sie, machen Sie sicher sensationell, aber Ihr Name ist?
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5: Nein!
4: Das ist gleich. Ich arbeite in der Filiale, bin ich mit einer Verkäuferin.
5: Und wenn jetzt in dem Fall die Frau Verkäuferin das Telefon abnehmen und den Namen von der Metzgerei sagen würde, sie sagen?
4: Metzgerei, Metzger.
5: Oh. Heisst Ihre Metzgerei Abterhalden?
4: Nein, Hüppi. Metzger. Nein, Metzger.
5: Meier, Müller.
4: Metzger. Nein, der ist Metzger.
5: Keller.
4: Darf ich Ihnen schnell zurückrufen? Ich habe noch 3 Kunden im Laden und bin im Moment gerade allein.
5: Sagen Sie doch den Kunden herzlich willkommen beim Kellerfon von Radio FM1.
4: Der Keller, der.
5: Herr Metzger! Ist aber der auch ein Keller. Zeug, wenn man so heisst.
4: Das ist ein schlimmer Keller.
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0: So starten wir alle zusammen gut in den Tag. Schön, sind wir da bei FM1.
1: Morgen.
0: Am 9 vor 7. Die Sonne kommt auch bald und bringt euch wieder bis zu 26 Grad.
1: Auch am Wochenende war schon wieder mega Wetter. Das Chur, wo der Schlagerfan Felix an der Schlagerparade war. Willst
0: du mir jetzt Bruch machen? Ein Schlagerfan? Nein. Hallo! Aber eins muss ich euren Schlagerfans wirklich lassen. Seit ich dort die Schlagerparade per Zufall durchgelaufen bin, habe ich.
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3: Offiziell der letzte Montag vom September.
4: Jawohl.
3: Startet gut am 7.
4: Morgen.
5: Ich bin Tina Galatrella. Guten Morgen.
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5: Die Schweiz habe Neutralität nie starr gelebt. Das sagt Bundesrat Ignazio Cassis zum gestrigen Abstimmungsergebnis. Die Schweiz sei zwar neutral, aber nicht allein.
7: Unsere Sicherheit hängt auch von der Sicherheit unserer Nachbarn und von der Stabilität des europäischen Kontinents ab.
5: Die Neutralitätsinitiative wurde mit 70,2% Nein-Stimmen abgelehnt. Mit der Neutralitätsinitiative hätte die Schweiz Sanktionen gegen kriegsführende Länder nicht mehr mittragen können. Ebenfalls deutlich abgelehnt wurde die Ernährungsinitiative. Die Schweiz hat an den Berufsweltmeisterschaften in Shanghai abgeräumt. 4-mal Gold, 2-mal Silber und 6-mal Bronze lautet die erfolgreiche Bilanz. Laut der Stiftung Swisskills schnitt die Schweiz damit als bestes europäisches Land ab. Weltweit gehört sie zu den besten 3 Nationen. In Frankreich hat die Partei von Marine Le Pen im Senat erstmals Fraktionsstärke erreicht. Das rechtsnationale Rassemblement National RN kommt bei der Teilwahl auf 14 der 348 Sitze. Für die Fraktionsstärke sind 10 Sitze nötig. Das RN hat nun mehr Rechte im Senat, etwa bei der Redezeit. Marine Le Pen will im April als Präsidentin kandidieren. Hurricane Polo hat in Mexiko bereits 2 Menschen das Leben gekostet. 3 weitere werden nach starken Regenfällen und Erdrutschen vermisst, wie der Zivilschutz mitteilt. Der Wirbelsturm zieht nun auf die Halbinsel Niederkalifornien zu. Dort soll er heute Abend Ortszeit auf Land treffen.
4: 2:30 ist an dem Montagmorgen und auf der Strasse in der Auschwitz und Graubünden sieht es aktuell überall gut aus. Wir wünschen weiterhin sichere Fahrt.
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4: Der Herbst schüttelt am Alt-Weibersommer die Hand. Am Morgen Temperaturen knapp über 10 Grad, am Nachmittag dann maximal 26 Grad. Dazu auch den ganzen Tag ein Haufen Sonne.
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0: ein energievolles Guten Morgen bei der FM1 Wachmacher. Es ist zwar erst 11 ab Sydney, aber wisst ihr schon, was es bei euch zum Mittag gibt? Vielleicht ja einen richtig feinen Herbstteller mit Wild oder Veggie. Beim Morgenshow dürfen da einfach auf keinen Fall die Knöpfchen fehlen.
1: Ah, die gehören dazu. Am liebsten frisch gemacht und nachher in der Bratpfanne noch ein bisschen angebrötelt. Und mit euch zusammen klären wir heute ein für alle Mal, was die beliebteste Herbstbeilage ist im FM1-Land. Vielleicht ja die von Luis von Flums.
2: Für mich gehören feine Eierschwämme auf dem Herbstteller, am besten zu einem Salat, weil es einfach noch einen intensiven, feinen Geschmack gibt.
1: Ach, Eierschwämme finde ich auch mega, aber vielleicht sind es doch eher die Maroni wie bei der Rahel von St. Gallen.
3: Maroni ist etwas, das jetzt das ganze Jahr gibt.
0: Ja, würde ich unterschreiben. Bei unserer Umfrage auf Facebook sind die Maroni auch auf Platz 1 aktuell von der Herbstbeilage, direkt vor den Knöpfli. Aber ich glaube, wir können festhalten, egal welche Herbstbeilage, sie schmeckt einfach

0: Mottos und F1 Wachmacher bei euch. 17 ab 7, guten Morgen.
1: Servus.
0: Heute feiern wir gerade zwei Sachen. Erstens der Alt-Wiebersummer mit bis zu 26 Grad.
1: Genau.
0: Und zweitens ein F1-Star, wo viel von euch schon, ja, kann man sagen, ewig begleitet. Madonna, die grosse Abräumerin bei den MTV Video Music Awards.
1: Und das 23 Jahre nach dem Kuss-Skandal mit Britney Spears und Christina Aguilera. Da steht sie wieder einmal auf der Bühne von den MTV VMAs und gewinnt gerade auch noch 7 Preise.
2: Thank you. I love you so much. Thank you for being my ride or die. Thank you, MTV. Thank you.
0: Ja, die Madonna hat jetzt zusammengezählt 27 von diesen Preisen, ja, und ist hinter der Taylor Swift und der Beyoncé auf Platz 3 von der ewigen besten Liste. Und das ganz ohne Kuss-Skandal heute Nacht.

0: Our Couple, Ray Dalton und Alvaro Soler. Habt ihr das manchmal auch, dass ihr ein Bild einfach nicht mehr aus dem Kopf rausbringt?
1: Mhm.
0: Ich bringe das Bild einfach nicht mehr aus dem Kopf raus vom FM1-Star Remo Farrer, der sich für ein Krimi-Dinner verkleidet hat.
1: Ja, gell, die verstrubelten Perücke, die lässt die einfach nicht mehr los.
0: Albträume haben wir. Darum hören wir ihn lieber unverkleidet. Der Remo Farrer mit seinem grossen Radio-Hit Falling singt er ja gerade selber. Und die Loi bringt den Sonnenschein vorbei. Wir spielen die meiste Musik für euren goldigen Herbst. Und natürlich auch solche, die euch Power gibt für die Woche mit dem Robin Schulz und Fastboy hier bei FM1.
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0: Zusammen mit euch steuern wir auf die 19:30 zu.
1: Hallo.
0: Einen schönen guten Morgen.
4: Ich bin Tina Golatrella. Guten Morgen.
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4: Obwohl die Ernährungsinitiative abgelehnt wurde, werde die Diskussion weitergehen. Das sagte Guy Parmelin zum gestrigen Abstimmungsergebnis. Der Bundesrat werde Verantwortung übernehmen.
5: Der Bundesrat will verantwortungsbewusst dazu beitragen, im Geiste der Offenheit und auf der Suche nach ausgewogenen Lösungen.
4: Die Ernährungsinitiative wurde mit 72,5% Nein-Stimmen klar abgelehnt. Sie wollte den Selbstversorgungsgrad der Schweiz in 10 Jahren auf 70% erhöhen und dass mehr pflanzliche statt tierische Produkte produziert werden. Die Schweiz hat an den Berufsweltmeisterschaften in Shanghai abgeräumt. 4-mal Gold, 2-mal Silber und 6-mal Bronze lautet die erfolgreiche Bilanz. Laut der Stiftung Swisskills schnitt die Schweiz damit als bestes europäisches Land ab. Weltweit gehört sie zu den besten 3 Nationen. Ein Flugzeug der Airline Lufthansa musste gestern Abend auf dem Weg von Frankfurt nach Lissabon notlanden. Grund war eine Powerbank eines Fluggastes, die in Brand geraten war. Aus Sicherheitsgründen habe sich die Cockpit-Crew für die Ausweichslandung in Lyon entschieden. An Bord befanden sich 198 Passagiere. Taylor Swift hat bei den MTV Video Music Awards die begehrte Trophäe für das Video des Jahres gewonnen. In der Top-Sparte setzte sich Swift mit The Fate of Ophelia unter anderem gegen Madonna durch. Madonna räumte aber die meisten Trophäen ab. Der 68-jährige Superstar holte 7 Preise, darunter den als Künstlerin des Jahres.
1: 1 ab 19:30 und Obachti spotten auf der A1 Zürich Richtung St. Gallen, und zwar zwischen Winterthur Ohringen und der Raststätte Vorarlberg Süd. Dort hat es Gegenstände auf der Fahrbahn und ihr plant Richtung Zürich rund 30 Minuten plus sein.
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1: Jetzt, wo die Tage langsam aber sicher wieder kürzer werden, kommen wir dafür die wunderschöne Morgenstimmung alle mit über. Die Sonne, die fängt langsam an zu scheinen, begleitet euch den ganzen Tag, das bei maximal 26 Grad. Und jetzt sind Temperaturen noch knapp über 10 Grad.
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0: und der Morgenshow.
1: Oh, und bevor eure Kinder heim losspringen, noch ein Motivation zum Träumen aus der Schulzeit weiterverfolgen.
2: Ja, weil der Remo Fahrer, der hat nämlich auch im FM Island in der Schule die Leidenschaft für Singen entdeckt.
1: Ja, habe ich auch entdeckt, nur nicht so gut können singen. Guten Morgen mit Fahrer.
0: Einfach gut, Timo.

0: Gold.
1: Gold, kannst du laut singen. Wir sind die Besten zu Europa. Mhm. Das sind die FM1 Wachmacher, 8.5.8. Und an der Berufsweltmeisterschaft holt sich die Schweiz Platz 3 als bestes Land von Europa.
2: Wir gratulieren speziell am Sandro Amrain von Balterswil im Thurgau. Er holt als Baumaschine-Mech Gold.
1: Bravo. Gold.

0: Guten Tag am 19.08.
1: Moin, moin.
0: Und habt ihr euren Beruf per Zufall gerade im Namen? Soll ja vorkommen, bei der Schneiderei Schneider zum Beispiel, beim Zahnarzt Dr. Bohrer oder dem Feuerwehrhauptmann Brändli.
1: Ja.
0: Unser Hauskomedian der Keller, der verwünscht die Metzgerei Metzger.
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4: Metzgerei Metzger.
0: Guten Tag, wohl, da ist Keller. Bin ich da bei der Metzgerei?
4: Ja.
0: Jawohl. Wir machen hier Ferien mit der Familie und jetzt hat uns ein Freund von der Familie die Nummer gegeben, weil er gesagt hat, zeig die beste Metzgerei in der Umgebung.
4: Ja, danke. Ja.
0: Kann man bei Ihnen, wenn man für 10 Personen Geräuchts braucht, kann man das einfach holen oder muss man das bestellen?
4: Ja, das ist kein Problem.
0: Da kann man holen. Wie ist der Name von der Metzgerei übrigens?
4: Metzger.
0: Also Sie sind Metzger, ja.
4: Ja, und aber Metzgerei heisst Metzger. Das ist alles
0: gleich. Also und der Name von der Metzgerei ist wie?
4: Metzger.
0: Hä?
4: Also Metzger. Metzgerei heisst Metzger.
0: Also nein, also in dem Fall von ganz vorne. Wie ist denn Ihr Name?
4: Auch Metzger.
0: Ei, wie wollte ich Sie ohne Namen finden?
4: Ja, wissen Sie, der Beruf ist Metzger.
0: Haben Sie gelernt, arbeiten Sie, machen Sie sicher sensationell, aber Ihr Name ist?
4: Herr Keller, Herrgott, wir heissen Metzger.
0: Nein!
4: Das ist gleich. Ich arbeite hier in der Filiale, bin ich mit einer Verkäuferin.
0: Und wenn jetzt in dem Fall die Frau Verkäuferin das Telefon abnehmen und den Namen von der Metzgerei sagen, würde sie sagen?
4: Metzgerei Metzger.
0: Oh. Heisst Ihre Metzgerei Abderhalden?
4: Nein, Hüppi. Metzger. Nein, Metzger.
0: Meier, Müller.
4: Metzger. Nein, der ist Metzger.
0: Keller.
4: Darf ich Ihnen schnell zurückrufen? Ich habe noch 3 Kunden im Laden und bin im Moment gerade allein.
0: Sagen Sie doch den Kunden herzlich willkommen beim Kellerfon von Radio FM1.
4: Der Keller, der.
0: Herr Metzger! Ist aber der auch ein Zeug, wenn man so heisst.
4: Das ist ein schlimmer Keller.
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1: Ein Hit wie ein Sonnenaufgang. Bestill am 12.08. an dem wunderschönen Herbstmorgen. Mit viel Sonne gibt es für euch heute noch 26 Grad. Das sind die FM1 Wachmacher mit euch zurück.
2: Und auch wenn ihr eure Arbeitsgespänli, wie ich den Felix zum Teil schon seit Jahren kennt, erfahrt ihr sicher auch immer wieder Neues. Ich habe zum Beispiel nicht gewusst, dass der Felix so grosser Schlagerfan ist.
1: Fake News!
2: Du bist zu Chur an der Schlagerparade gewesen.
1: Ja, das stimmt.
2: Eben.
1: Aber es war eher ein Unfall gewesen.
2: Okay.
1: Wir sind mit der kleinen Tochter, die jetzt gerade jährig wird die Woche, bei den Grosseltern auf Besuch.
2: Aha.
1: Und auf dem Heimweg haben wir noch dort Schlagerparade müssen.
2: Sind wir noch drin gehalten.
1: Müssen. Eins muss man euch Schlagerfans aber lassen. Ihr habt immer...
2: Ja.
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0: Arbeitsstart für viele von euch am 2 vor 8. Und kennt ihr auch die eine Person, die unter dem Pult, an der Kasse oder im Budenauto immer so mit dem Fuß gewackelt? Also wenn sie mit dem Takt mitklopft, ist es okay, finde ich.
1: Und das ist genau so ein Hit. Da könnt ihr wahrscheinlich nicht anders. Schon jetzt viel Spass mit dem Miles Smith bei den Wachmacher nach dem Punkt.
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0: Bettina Galatrella. Guten Morgen.
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0: Die Neutralitätsinitiative ist gestern vom Stimmvolk deutlich verworfen worden. Sie fand einzig bei der SVP-Basis eine Mehrheit. Das zeigt die Nachabstimmungsumfrage im Auftrag von Tamedia. 71% der SVP-Wählerinnen und Wähler stimmten für die Initiative von Altbundesrat Christoph Blocher. Alle anderen Parteien sagten Nein, am deutlichsten die SP-Basis mit 94%. Zudem zeigt die Umfrage, dass besonders Senioren über 65 Jahren die Neutralitätsinitiative abgelehnt haben. Die Schweiz hat an den Berufsweltmeisterschaften in Shanghai abgeräumt. 4-mal Gold, 2-mal Silber und 6-mal Bronze lautet die erfolgreiche Bilanz. Laut der Stiftung Swisskills schnitt die Schweiz damit als bestes europäisches Land ab. Weltweit gehört sie zu den besten 3 Nationen. In Frankreich hat die Partei von Marine Le Pen im Senat erstmals Fraktionsstärke erreicht. Das rechtsnationale Rassemblement National RN kommt bei der Teilwahl auf 14 der 348 Sitze. Für die Fraktionsstärke sind 10 Sitze nötig. Das RN hat nun mehr Rechte im Senat, etwa bei der Redezeit. Marine Le Pen will im April als Präsidentin kandidieren. Hurricane Polo hat in Mexiko bereits 2 Menschen das Leben gekostet. 3 weitere werden nach starken Regenfällen und Erdrutschen vermisst, wie der Zivilschutz mitteilt. Der Wirbelsturm zieht nun auf die Halbinsel Niederkalifornien zu. Dort soll er heute Abend Ortszeit auf Land treffen.
2: 2 ab 8 ist es und es sieht tipptopp aus auf der Strasse in der Ostschweiz und Graubünden. Aktuell haben wir überall freie Fahrt.
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2: Und wenn ihr richtig Osten unterwegs sind, dann braucht es an vielen Orten schon die Sonnenbrille. Die Sonne die scheint heute den ganzen Tag, das bei maximal 26 Grad.
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5: Sonnenschein und alle Farben am Start. Schön sind wir auch da.
2: Morgen.

0: Ja, auch Einrufe im Hintergrund von Nelly Furtado. Ist ein Job.
1: Und da macht der Timberland grossartig.
0: Der nächste FM1-Star tönt auch ohne Background. Ey, super. Steht gut auf mit dem aktuellen Hit von Miles Smith am 9.8.

0: Du, der letzte September-Mendung mit F1 Wachmacher.
1: Okay.
0: Hallo, am 12.8. Und Herbst ist ja eine der besten Jahreszeiten auf dem Teller, finde ich. Da kann man so den Sommer noch ernten quasi. Falls ihr noch Inspiration braucht, was neben Schweizer Wild einfach Freude macht zum Essen.
2: Rüebli, am besten so ein bisschen glasiert mit Honig.
3: Blaukraut oder Rotkraut, Violettkraut. Einfach der Kraut ist super.
4: Knöpfli.
5: Ja, die feine Maroni in der Garamellsauce, die man auch einzeln kaufen kann und ich auch sehr gerne machen.
0: Ich habe gerade schon wieder Hunger rüber.
1: Ja.
0: Das sind die Lieblingsherbstbeilagen von unseren Gespendeten hier im Büro.
1: Also ich persönlich finde alles fein. Etwas hat man aber einmal doch am liebsten. Und ihr habt mit eurer Stimme bei uns auf Facebook entschieden, was die ultimative Herbstbeilage ist.
0: Auf Platz 1 der Herbstbeilage, die Beilage, die am herzigsten tönt, Knöpfli.

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0: Ja, so schön wie der aktuelle Hit von OneRepublic wird es heute auch von draussen.
1: Mhm.
0: 19 Uhr, viel Sonne und bis zu 26 Grad erwartet euch heute.
1: Willkommen bei der FM1 Wachmacher. Und im FM1-Land da haben wir wieder eine neue Königin. Die Öpfelkönigin, die ist an der Vega gewählt worden.
0: Hat irgendjemand vor lauter Geschrei irgendetwas verstanden? Wir wiederholen nochmal für euch ganz ruhig. Die 21-jährige Carina Wartmann aus Weifelden ist ein Jahr lang Öpfelbotschafterin vom Thurgau.
1: Botz, Holzöpfel und Zipfelkappen.

0: Das ist Chef Mais.
1: Servus.
0: Starte gut in die Woche mit der Gewinnerin von der MTV Video Music Awards.
2: Thank you so much for giving this award to this video, because I'm so proud of it.
1: Taylor Swift gewinnt in der wichtigsten Kategorie im besten Musikvideo vom Jahr.
0: Und sie hat ja am meisten Video Music Awards überhaupt.
1: Über 30.
0: Ausgezeichnete Musik von der Taylor Swift, gerade zusammen mit der Beyoncé. Sie hat am zweitmeisten MTV-Preise bei sich im Regal. Also nur das Beste von den Besten für euch. Und sie sind auf dem besten Weg dazu. Ein von unseren Lieblingshits aus dem Jahr, Temper City, auch gerade bei der FM1 Wachmacher für euch.
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0: Wir schreiben jetzt den 28. September, der letzte Montag vom Monat. Jetzt wird es 8:30.
4: Ich bin Tina Galatrella. Guten Morgen.
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4: Die Neutralitätsinitiative ist gestern vom Stimmvolk deutlich verworfen worden. Sie fand einzig bei der SVP-Basis eine Mehrheit. Am deutlichsten abgelehnt wurde sie von der SP. Das zeigt die Nachabstimmungsumfrage im Auftrag von Tamedia. Zudem zeigt die Umfrage, dass besonders Senioren über 65 Jahren die Neutralitätsinitiative abgelehnt haben. Der Ständerat beginnt heute Nachmittag die Diskussion zum EU-Vertragspaket. Die SVP lehnt als einzige Partei das Vertragspaket als Ganzes ab. Die anderen Parteien unterstützen den bilateralen Weg mit der EU im Prinzip. Umstritten sind aber etwa Bestimmungen zum Lohnschutz oder zur Zuwanderung. Der Ständerat will am Mittwochabend mit der Beratung durch sein. Immer mehr Menschen stecken sich in Europa mit dem Westnilfieber an. Seit dem Frühling sind mehr als 1.500 Ansteckungen in der Europäischen Union registriert worden. 61 Infizierte starben. Am meisten betroffen ist Italien. Laut dem Robert-Koch-Institut wird das Westnil-Virus von Stechmücken übertragen. Auch in der Schweiz wurde ein Fall registriert. Taylor Swift hat bei den MTV Video Music Awards die begehrte Trophäe für das Video des Jahres gewonnen. In der Top-Sparte setzte sich Swift mit The Fate of Ophelia unter anderem gegen Madonna durch. Madonna räumte aber die meisten Trophäen ab. Der 68-jährige Superstar holte 7 Preise, darunter den als Künstlerin des Jahres.
1: 1:30 und auf dem Weg von St. Margrethe Richtung St. Gans auf der A13 planen wir aktuell zwischen Oberriet und Haag eine Viertelstunde plus sein.
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1: Ihr geniesst sicher auch, solange es noch geht, Pause für Russen zu verbringen. Und da könnt ihr auch heute. Die Sonne, die scheint nämlich schon im ganzen FM1-Land. Die Temperaturen, die sind langsam aber sicher am Steigen und kommen heute noch auf maximal 26 Grad.
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1: Morgen miteinander. Das grosse FM Island Game, der beschäftigt euch also auch am Wochenende. Am Herbstmarkt Utwil. Da bin ich auch so gefragt worden, wie viele Schlüssel dass ich an meinem Schlüsselbund habe.
2: Ja, das ist kein Zufall, sondern die heiß diskutierte Frage.
1: Genau.
2: Eben. Wie viele Schlüssel hat nicht der Morgenshow, sondern habt ihr an eurem Schlüsselbund? Sagt uns jetzt die Top-Antwort, die von über 100 Leuten die meisten schon gegeben haben. Wie viele haben die meisten? 0848 22 22 11 und 100 Franken zum Shoppen gehören euch.
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0: Habt ihr immer noch Lust zum Baden? Guten Morgen bei der FM1 Wachmacher.
1: 7.30 Uhr.
0: Und wenn ihr Badhosen oder Stand-Up-Paddle noch parat habt, im Bodensee 20 Grad, im Zürichsee sogar 22 Grad aktuell.
1: Und für eine richtige Abkühlung springt ihr im Wallensee, dort haben wir 7.

0: Der Chef Mais geht mit 5 Hits vor dem 9. Zuerst klären wir aber noch die wichtige Frage da.
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0: Über 100 Leute im FM Island haben wir gefragt,
2: wie viele Schlüssel sind an eurem Schlüsselbund?
0: Guten Morgen, das sind der Felix und der Margot Jo. Wer ist da und von wo?
3: Hallo, da ist Fabienne Papperton.
0: Hallo Fabienne.
2: Hallo Fabienne.
0: Hast du an deinem eigenen Schlüssel kurz nachzählt?
3: Ja.
0: Bist du eher eine, die denkst, bist du ein bisschen über dem Schnitt? Oder hast du gerade so viele Schlüssel, wie du würdest sagen, haben die meisten im FM Island?
3: Also ich würde gerade das sagen, was ich habe, und das sind 3.
0: 3 Schlüssel für?
3: Auto, Briefkasten und Haustür.
0: Okay.
2: Das ist eine ringe Sache, wenn man nur 3 dran hat.
0: Ja, also ich würde verlieren, wenn ich so einen leichten Schlüsselbund hätte. Und das ist die Top-Antwort.
3: Oh, cool.
0: Herzliche Gratulation zu 100 Franken zum Posten.
3: Das ist super, danke vielmals.
0: Und wir wünschen dir, dass du weiter so leicht durchs Leben gehst mit nur 3 Schlüsseln.
3: Danke.
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0: Eins von neun, guten Morgen.
1: Morgen.
0: Ja, der Sommer hat so seine Sommerhits. Der Herbst, seine Herbsthits.
1: Und was für Optik. Der aktuelle von Austin passt perfekt zu den kürzeren Tagen, die dafür immer farbiger werden.
0: The Art of Letting Go. Nach dem Punkt noch mit ganz viel Weh für euch.
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0: Gute 9. Pause mit FM1 Wachmacher.
1: Servus.
0: Es ist 9.
5: Ich bin Tina Galatrella. Guten Morgen.
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0: Paket als Ganzes ab. Die anderen Parteien unterstützen den bilateralen Weg mit der EU im Prinzip. Umstritten sind aber etwa Bestimmungen zum Lohnschutz oder zur Zuwanderung. Der Ständerat will am Mittwochabend mit der Beratung durch sein. Immer mehr Menschen stecken sich in Europa mit dem Westnil-Fieber an. Seit dem Frühling sind mehr als 1'500 Ansteckungen in der Europäischen Union registriert worden. 61 Infizierte starben. Am meisten betroffen ist Italien. Laut dem Robert-Koch-Institut wird das Westnil-Virus von Stechmücken übertragen. Auch in der Schweiz wurde ein Fall registriert. Das US-Militär ist vollständig aus dem Irak abgezogen. Alle US-Kampftruppen zur logistischen Unterstützung hätten das Land verlassen, sagte ein irakischer Regierungsvertreter der deutschen Nachrichtenagentur DPA. Eine offizielle Bestätigung der USA gab es dafür noch nicht. Auf den Abzug hatten sich der Irak und die USA vor 2 Jahren geeinigt.
1: 2:30 ist es an dem Montagmorgen und es hat immer noch einen kleineren Stocker, wenn ihr auf der A13 von St. Margrethe Richtung Sagans unterwegs sind, und zwar wegen einer Baustelle zwischen Oberried und Haag, rund 10 Minuten plus.
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1: Am Nachmittag könnt ihr Kinder wahrscheinlich noch mal mit der kurzen Hose in die Schule schicken. Es gibt nämlich maximal 26 Grad und dazu einen Haufen Sonne.
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3: Wirklich alles dabei, was ihr braucht für einen guten Montag. Mit einem Partykracher vom Flowrida, mystischem Herbstsound von der Austis oder einem gemögigen Song von Dean Lewis. Und bei unserem musikalischen Rebenlichtli-Umzug voraus geht gerade der Harry Styles.

0: Durch den schönen Montag mit dem Wachmacher. Guten Morgen.
1: Servus.
0: Das FM Island hat heute Morgen entschieden, die beste Herbstbeilage ist Knöpfli.
1: Und vielleicht probieren das mal so, wie es der Dragan von St. Gallen gern macht.
2: Wenn ihr selber Knöpfli macht, probiert statt Wasser zu Bier rein. Das heisst Bierknöpfli. Und die ist mal sehr fein.

0: jetzt noch auf der Bühne gestanden mit einem wunderschönen George Michael Cover. Hört euch das an.
1: Mega.
0: Der Teddy Swims bei den MTV Video Music Awards. Einfach mal schnell einen rausgehauen.
1: Es ist ja völlig egal, wer das er singt. Er hat einfach eine großartige Stimme, auch bei seinem aktuellen Hit «Mr. Know-It-All».
0: Wir spielen am meisten Musik für euch, hier bei der F1 Wachmacher. Auch der Riesenhit führt Abwechslung. Ihr seid auf der richtigen Frequenz mit dem Last Frequencies, gerade in der nächsten Viertelstunde.
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Uhr für euch Montag mit F1 Wachmacher. Da reiht sich Hit an Hit. Und dass wir wirklich auch die Hits spielen, die am F1-Land am besten gefallen. Für das sorgen dir in der F1 Musikjury. Wir sind jetzt wieder unsere Musikchefinnen-Chefs bei uns in der Radio F1-App. Danke fürs Hits bewerten.

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4: Ich bin Tina Colatrella.
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4: Der Ständerat beginnt heute Nachmittag die Diskussion zum EU-Vertragspaket. Die SVP lehnt als einzige Partei das Vertragspaket als Ganzes ab. Die anderen Parteien unterstützen den bilateralen Weg mit der EU im Prinzip. Umstritten sind aber etwa Bestimmungen zum Lohnschutz oder zur Zuwanderung. Der Ständerat will am Mittwochabend mit der Beratung durch sein. Das Nein zur Neutralitätsinitiative sorgt auch im Ausland für Schlagzeilen. Mehrere europäische Medien sehen darin

0: Laut dem Robert-Koch-Institut wird das Westnil-Virus von Stechmücken übertragen. Auch in der Schweiz wurde ein Fall registriert. Das US-Militär ist vollständig aus dem Irak abgezogen. Alle US-Kampftruppen zur logistischen Unterstützung hätten das Land verlassen, sagte ein irakischer Regierungsvertreter der deutschen Nachrichtenagentur DPA. Eine offizielle Bestätigung der USA gab es dafür noch nicht. Auf den Abzug hatten sich der Irak und die USA vor 2 Jahren geeinigt. Es stockt auf der A13 St. Margrethe Richtung Sargans zwischen Oberried und Haag wegen Bauarbeiten. Ich brauche bis zu einer Viertelstunde mehr.
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3: Der September, der zieht durch bis am Schluss. Auch heute Montag, da ist es sonnig und ja, verhältnismäßig doch recht warm. Temperaturen nämlich lokal bis zu 26 Grad.
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3: Hier am Montagmorgen, wo noch gut möglich, die Kilbi, die Vega oder die Viehschau noch ein bisschen in den Knochen haben. Geht mir nicht anders, aber Unterstützung beim Arbeiten mit Schwung gibt es gerade von Sunrise Avenue in den nächsten 10 Minuten. Der Start macht Sally Humberstone einen schönen Montag.

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2: Ich bin Tina Colatrella.
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2: Bei fast jedem dritten Femizid in der Schweiz sind Täter oder Opfer über 65 Jahre alt. Dieser Anteil hat deutlich zugenommen, wie laut dem Tagesanzeiger neue Zahlen zeigen. Bei rund einem Drittel der älteren Täter geht es demnach um Macht und Kontrolle über die Partnerin. In anderen Fällen spielen schwere Krankheiten oder eigene Überforderung eine Rolle. Bestellungen bei ausländischen Online-Shops könnten künftig teurer werden. Das befürchtet der Schweizer Konsumentenschutz beim überarbeiteten Gesetz für mehr Produktesicherheit. Ziel der Revision sind neue Vorschriften für den Online-Handel. Auch bürgerliche Parteien warnen vor mehr Bürokratie. Hingegen die Mitte und der Gewerkschaftsbund unterstützen strengere Regeln. Für sie steht die Sicherheit der Produkte im Vordergrund. Dem Rhein geht das Wasser aus. In Köln hat der Rhein einen neuen historischen Tiefstand erreicht. Der Pegel sank auf 40 cm, wie aus Daten des Schifffahrtsamts hervorgeht. Das hat Auswirkungen

0: nicht. Auf der A13 Sargans Richtung Chur staut es bei Trübach und Bad Ragaz wegen einem Unfall. Es geht bis zu 30 Minuten länger.
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3: Es ist der Start erneut. In eine sonnige Woche, zumindest mal die erste Hälfte auf jeden Fall. Der Start heute, der liegt schon mal recht vor. Temperaturen lokal bis zu 26 Grad.
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3: Auf dem Weg, gleich nochmal schnell an die Kaffeemaschine, max am Montagmorgen, je nachdem gut verleiden. Begleitung auf dem Weg dann bei uns nicht ganz viel Musik. Remo Fora, Mother of Dead, Imagine Dragons oder Frey, stehen parat.

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Das ist euer Weg in Montag Mittag hier bei FM1, wo ihr in der Küche jetzt gut möglich Unterstützung habt von den Kindern. Also zumindest bei denen, die Kinder eben schon Schulferien haben. Und Begleitung zum Gurkenschneiden oder Salatsoßen nehmen ist jetzt gerade mit der Taylor Swift.

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7: Dem Rhein geht das Wasser aus. In Köln hat der Rhein einen neuen historischen Tiefstand erreicht. Der Pegel sank auf 40 cm, wie aus Daten des Schifffahrtsamtes hervorgeht. Das hat Auswirkungen auf die Schifffahrt, die bis in die Schweiz spürbar sind. Wegen des tiefen Rheinpegels steigen beispielsweise die Treibstoffkosten. Bei der SRG ist es zu einem Cyberangriff gekommen. Laut Mitteilung sind Daten von rund 340 Mitarbeitenden des SRF gestohlen worden. Es gäbe derzeit aber keine Hinweise, dass sensible Daten wie etwa Passwörter, Finanzdaten oder journalistische Quellen entwendet wurden. Die SRG deaktivierte betroffene Zugänge und setzte zusätzliche Sicherheitsmaßnahmen um. Sie erstattete zudem Anzeige. Bei fast jedem dritten Femizid in der Schweiz sind Täter oder Opfer über 65 Jahre alt. Dieser Anteil hat deutlich zugenommen, wie laut dem Tagesanzeiger neue Zahlen zeigen. Bei rund einem Drittel der älteren Täter geht es demnach um Macht und Kontrolle über die Partnerin. In anderen Fällen spielen schwere Krankheiten oder eigene Überforderung eine Rolle. Russland plane Angriffe auf die Demokratie in Europa und plane Sabotageakte. Das zeigen Geheimdienstinformationen, sagt die EU-Außenbeauftragte Kaja Kallas in Brüssel. Russland wolle die Gesellschaft spalten und einschüchtern, damit die Unterstützung für die Ukraine ende.
8: Wir haben nichts zu melden von der Strasse. Ich wünsche gute Fahrt.
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10: Die einen von euch, die von aussen arbeiten, die haben wahrscheinlich alle noch kurze Hosensaison. Temperaturen heute Nachmittag lokal bis zu 26 Grad. Dazu bleibt es selbstverständlich sonnig und auch trocken.
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10: Wo wir gerade schon die Speisekarte studieren im Restaurant oder bei euch in der Mensa. Bei uns auf der musikalischen Speisekarte machen wir es passend zum Wetter eher noch ein bisschen Sommerloch. Camila Cabello oder jetzt gerade der Alef.

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2: Dem Rhein geht das Wasser aus. In Köln hat der Rhein einen neuen historischen Tiefstand erreicht. Der Pegel sank auf 40 cm, wie aus Daten des Schifffahrtsamtes hervorgeht. Das hat Auswirkungen auf die Schifffahrt, die bis in die Schweiz spürbar sind. Wegen des tiefen Rheinpegels steigen beispielsweise die Treibstoffkosten. Bei der SRG ist es zu einem Cyberangriff gekommen. Laut Mitteilung sind Daten von rund 340 Mitarbeitenden des SRF gestohlen worden. Es gäbe derzeit aber keine Hinweise, dass sensible Daten wie etwa Passwörter, Finanzdaten oder journalistische Quellen entwendet wurden. Die SRG deaktivierte betroffene Zugänge und setzte zusätzliche Sicherheitsmaßnahmen um. Sie erstattete zudem Anzeige. Bei fast jedem dritten Femizid in der Schweiz sind Täter oder Opfer über 65 Jahre alt. Dieser Anteil hat deutlich zugenommen, wie laut dem Tagesanzeiger neue Zahlen zeigen. Bei rund einem Drittel der älteren Täter geht es demnach um Macht und Kontrolle über die Partnerin. In anderen Fällen spielen schwere Krankheiten oder eigene Überforderung eine Rolle. Russland plane Angriffe auf die Demokratie in Europa und plane Sabotageakte. Das zeigen Geheimdienstinformationen, sagt die EU-Außenbeauftragte Kaja Kallas in Brüssel. Russland wolle die Gesellschaft spalten und einschüchtern, damit die Unterstützung für die Ukraine ende. Keine Meldungen von der Strasse. Ich wünsche allen eine gute und eine sichere Fahrt.
3: Der Sportsommer, der bleibt offensichtlich auch noch Ende September, heute Montag. Weiterhin ist es sonnig, auch am Nachmittag, dann mit Temperaturen lokal sogar wieder bis zu 26 Grad.
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Begleitung direkt zu unserem Auto, wo wir schon voller Vorfreude sind auf Schnitzelbrot oder Magenbrot. Auf dem Weg an die Vega, Zweifelden. Da begleiten wir euch mit guten Laune. Das ist One Republic und Need Your Love.

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7: Dem Rhein geht das Wasser aus. In Köln hat der Rhein einen neuen historischen Tiefstand erreicht. Der Pegel sank auf 40 cm, wie aus Daten des Schifffahrtsamtes hervorgeht. Das hat Auswirkungen auf die Schifffahrt, die bis in die Schweiz spürbar sind. Wegen des tiefen Rheinpegels steigen beispielsweise die Treibstoffkosten. Bei der SRG ist es zu einem Cyberangriff gekommen. Laut Mitteilung sind Daten von rund 340 Mitarbeitenden des SRF gestohlen worden. Es gäbe derzeit aber keine Hinweise, dass sensible Daten wie etwa Passwörter, Finanzdaten oder journalistische Quellen entwendet wurden. Die SRG deaktivierte betroffene Zugänge und setzte zusätzliche Sicherheitsmaßnahmen um. Sie erstattete zudem Anzeige. Wer regelmäßig die Krankenkasse wechselt, kann mehrere hundert Franken im Jahr sparen. Das zeigt eine Analyse der Versicherung AXA. Demnach sparen Versicherte beim ersten Wechsel der Krankenkasse im Schnitt rund 560 Franken im Jahr. Bei einem weiteren Wechsel sind es immer noch über 380 Franken. Die AXA empfiehlt deshalb, die Prämien jedes Jahr neu zu vergleichen, inklusive Versicherungsmodell und Franchise. Russland plane Angriffe auf die Demokratie in Europa und plane Sabotageakte. Das zeigen Geheimdienstinformationen, sagt die EU-Außenbeauftragte Kaja Kallas in Brüssel. Russland wolle die Gesellschaft spalten und einschüchtern, damit die Unterstützung für die Ukraine ende. Keine Meldungen von der Strasse. Ich wünsche allen eine gute und eine sichere Fahrt.
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9: Die Jacken an der Garderobe, die haben langsam schon fast ein bisschen eine Staubschicht. Auch heute Montag ist es. Ich habe Sommerloch auf dem Thermometer, Temperaturen lokal bis zu 26 Grad jetzt am Nachmittag. Dazu bleibt es weiterhin sonnig.
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9: Zähneputzen und Schultheek packen für den Nachmittag? Ja, yeah, nicht sicher. Die einen von euch, die haben ja schon Herbstferien und Begleitung für quasi den ersten offiziellen Ferientag. Jetzt geht mit der Sabrina Carpenter.

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4: Nach 15 Klimademonstrationen in der Schweiz folgen nun konkrete Forderungen an die Gemeinden. Koordiniert werden die Forderungen vom Projekt OK Klima und der Klimaallianz Schweiz. Konkret werden mehr Pflanzen und Grünflächen in den Quartieren und das Entsiegeln der Böden gefordert. Laut Mitteilung stellt OK Klima auch eine Anleitung zur Verfügung, wie man sich für Hitzeanpassungen in seiner Gemeinde einsetzen kann. Die Swiss führt kostenloses Internet an Bord ein. Seit heute ist das erste Flugzeug mit schnellem Satelliteninternet im Linienbetrieb unterwegs. Passagiere aller Reiseklassen können den Internetzugang kostenlos nutzen. Sprach- und Videoanrufe sowie Livestreams bleiben während des Fluges allerdings verboten. Bis Ende 2029 will die Swiss ihre gesamte Flotte schrittweise mit dem Satelliteninternet ausrüsten. Viele Männer in der Schweiz würden gerne Teilzeit arbeiten, nur jeder Zehnte setzt den Wunsch aber auch wirklich um. Das zeigt eine Studie eines Soziologen der Universität Zürich. Entscheidend sei dabei das Arbeitsumfeld. In Branchen, in denen Teilzeit akzeptiert ist und die Vereinbarkeit von Beruf und Familie zählt, wagen Männer eher, das Pensum zu reduzieren. Der Kanton Appenzell-Ausserrhoden will 900'000 Franken für seinen Auftritt an der Olma ausgeben. 2028 treten Ausserrhoden und Innerrhoden gemeinsam als Gastkantone auf. Ausserrhoden übernimmt dabei 60% der Kosten. Das Geld soll aus dem Lotteriefonds kommen. Über den Beitrag muss nun noch das Ausserrhoder Kantonsparlament entscheiden. Keine Meldungen von der Strasse. Ganz gute Fahrt allen.
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6: Sonnenwetter, da gibt nochmal alles. Auch heute Montag weiterhin ist es sonnig. Dazu eine Temperatur so zwischen 4 und 26 Grad.
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6: Einen schönen guten Nachmittag. Schön, sind noch mit dabei hier bei FM 1. Und damit schaffen am Montag richtig reingeht, haben wir euch ganz viel Musik. Jetzt gerade eine halbe Stunde lang Non-Stop-Hits für euch. Der Start macht der Solo Roy.

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4: Es ist 3, da stecken da vielleicht gerade irgendwo, wo noch nie gewesen sind, mit Werkzeug in der Hand und einem Plan im Kopf. Auch für euch Monteurinnen und Servicetechniker ist genau das Alltag und wir sind zusammen mit euch unterwegs.
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5: Nach 15 Klimademonstrationen in der Schweiz folgen nun konkrete Forderungen an die Gemeinden. Koordiniert werden die Forderungen vom Projekt OK Klima und der Klimaallianz Schweiz. Konkret werden mehr Pflanzen und Grünflächen in den Quartieren und das Entsiegeln der Böden gefordert. Laut Mitteilung stellt OK Klima auch eine Anleitung zur Verfügung, wie man sich für Hitzeanpassungen in seiner Gemeinde einsetzen kann. Die Swiss führt kostenloses Internet an Bord ein. Seit heute ist das erste Flugzeug mit schnellem Satelliteninternet im Linienbetrieb unterwegs. Passagiere aller Reiseklassen können den Internetzugang kostenlos nutzen. Sprach- und Videoanrufe sowie Livestreams bleiben während des Fluges allerdings verboten. Bis Ende 2029 will die Swiss ihre gesamte Flotte schrittweise mit dem Satelliteninternet ausrüsten. Viele Männer in der Schweiz würden gerne Teilzeit arbeiten, nur jeder Zehnte setzt den Wunsch aber auch wirklich um. Das zeigt eine Studie eines Soziologen der Universität Zürich. Entscheidend sei dabei das Arbeitsumfeld. In Branchen, in denen Teilzeit akzeptiert ist und die Vereinbarkeit von Beruf und Familie zählt, wagen Männer eher, das Pensum zu reduzieren. Der Kanton Appenzell-Ausserrhoden will 900'000 Franken für seinen Auftritt an der Olma ausgeben. 2028 treten Ausserrhoden und Innerrhoden gemeinsam als Gastkantone auf. Ausserrhoden übernimmt dabei 60% der Kosten. Das Geld soll aus dem Lotteriefonds kommen. Über den Beitrag muss nun noch das Ausserrhoder Kantonsparlament entscheiden.
4: Es ist 2 ab 3, da schauen wir auf die Autobahn A13, und zwar Chur Richtung Sagans zwischen Meienfeld und der Verzweigung Saganserländer Stau wegen Bauarbeiten. Der rechte Fahrstreifen, der ist hier aktuell gesperrt und im Moment haben wir eine gute halbe Stunde länger. Hebt euch an und kommt sicher an.
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4: Bis zu 27 Grad haben wir heute Nachmittag im FM Island. Dort ist es super sonnig. Erst gegen den Abend zeichnet von Westen her ein paar Schleierwolken durch das FM Island. Am Dienstag hat es zum Teil ein bisschen mehr Wolken rum. Es bleibt aber schön, freundlich und sonnig. Weiterhin mit milden und recht sportsommerlichen Temperaturen um die 23 bis 26 Grad.
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4: Ja, und das ist Zeit für den Montagszwischenstand. Kaffee? Habt ihr wahrscheinlich schon jemanden einen gehabt. Motivation? Noch ein bisschen ausbaufähig. Den Tag habt ihr aber gleich im Griff. Behaupten wir jetzt einfach einmal. Musikalisch läuft es oder sowieso.

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0: Guten Nachmittag mit FM1. Ja, und auch wenn der Petrus wettertechnisch noch eher gegen Sommer hebt, es ist Herbst. Und das eben auch auf dem Teller. Und da haben wir heute Morgen schon bei unseren Wachmachern gehört, ihr habt klare Favoriten, wenn es um Herbstspielagen geht.
1: Rotkraut oder Kürbissuppe finde ich sehr geil.
2: Maroni, das ist das Allergeilste, was es gibt, egal in welcher Form.
3: Knöpfli.
4: Was bei mir nie fehlen darf, Preiselbeeren.
0: Ja, Kürbis, Pilz, Rotkraut, Maroni, nicht aus der Herbstküche wegzudenken. In Italien zum Beispiel ist im Herbst auch eine Polenta sehr beliebt. In den USA habe ich da googelt, wenn ich mal zugehe, ein bisschen gewöhnungsbedürftiger. Sweet Potato Casserole habe ich gefunden. Süßherdöpfelauflauf. So weit, so gut. Aber man schmeißt da eben scheint noch Marshmallows drüber. Wieso auch immer. Ja, und in Deutschland, da gibt es Herdöpfelklöße. Auch sehr gut. Und die verspachteln der Robin Schulz auch gern. Der deutsche DJ, der jetzt gerne noch ein bisschen den mächtigen Nachmittag begleitet mit seinem Stimmungsgarant. Sugar.
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Der Sheeran ist das hier bei FM1 mit Icy Fire. Und einer, der aktuell auch on fire ist, ist der Petrus. Falling slowly. Ja, heizt da nochmal richtig ein, Ende September, mit dem spätsommerlichen Wetter. Und aus dem Radio gibt es immer vor mit Falling, gerne nach dem halben

0: in der nächsten vierten Stunde. Und auch Zoe Weiss kann sich einen Platz in unserer Hit-Playlist. Und natürlich einen Haufen mehr. Alles nach dem Halbi.
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0: Backstreet Boys hier bei FM1 spielen aktuell Konzertreihe zu Düsseldorf und ihre Choreos sind mit den Jahren offenbar ein bisschen altersgerechter geworden.
1: There's one big difference. We don't go down on our knees when we're dancing anymore. Nope. You know, in the 90s.
2: Can't get back up.
1: It was easy.
3: Yeah, you can't get back up.
1: You know, later on in life, it's hard to bounce back up that fast.
0: Ja, sagt AJ. Mittlerweile Backstreet Men machen nämlich keine Performances mehr, wo sie auf die Knie müssen. Aber mit gewissen Alter kommt man halt nicht mehr gleich gut auf. Merke auch ich mit 30. Ja, da überlege ich mir mittlerweile, wenn etwas auf den Boden fällt, auch zweimal, ob es denn wirklich noch braucht.
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1: Ah, der Pink, ihre Hits, die sind einfach gemacht zum laut hören. Vor allem, wenn ihr im Auto unterwegs sind. Der Chef Mainz kurz vor dem Vieri und das Musikprogramm nach dem Vieri, das steht schon. Und da ist auch er dabei, der Soleroy. Mit seinem aktuellen Hit, Call It.
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1: In den Hundetagesstätten, im Tierheim oder im Rohstall, da wird jetzt gefüttert, gestriegelt oder betreut. Schön, sind wir mit FM1 unterwegs. Jetzt ist es Vieri.
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9: Die Bündner Gemeinde Schiers hat zu wenig Wasser. Deshalb hat Schiers Maßnahmen getroffen, um Trinkwasser zu sparen, wie die Gemeinde mitteilt. Unter anderem dürfen Gärten und Rasenflächen nicht mehr mit Trinkwasser bewässert und Autos nicht mehr mit Trinkwasser gewaschen werden. Zudem bleiben die öffentlichen Brunnen bis auf Weiteres aus. Auf einer Baustelle in Bad Ragaz ist heute Morgen ein Arbeiter tödlich verunfallt. Das teilt die Kantonspolizei St. Gallen mit. Der 29-Jährige war zusammen mit einem Mitarbeiter damit beschäftigt, Stahlseile von einem Anhänger abzuladen. Dabei verunfallte er und starb noch vor Ort. Nur noch vereinzelt passieren Güterschiffe den Rhein im deutschen Mainz. Das heißt es vom Bundesverband der deutschen Binnenschifffahrt. Der Rheinpegel ist wegen der langen Trockenheit an gewissen Orten so tief wie noch nie seit Messbeginn. Das verteuert den Transport über den Rhein in die Schweiz deutlich, beispielsweise beim Treibstoff. Der TCS schätzt, dass der Liter Benzin oder Diesel an der Zapfsäule nur wegen des tiefen Rheinpegels etwa 15 Rappen teurer ist. Die iranische Menschenrechtsanwältin Nasrin Sotoudeh gewinnt den Václav Havel-Preis des Europarates. Die 63-Jährige vertrat laut dem Europarat Aktivisten, Medienleute und von der Hinrichtung bedrohte Kinder. Sie setzte sich gegen die Kopftuchpflicht und die Todesstrafe im Iran ein. Die Anwältin wurde in den vergangenen Jahren mehrfach inhaftiert und verbrachte lange Jahre hinter Gittern. Nun ist sie auf Kaution frei.
1: 2 ab 4 haben wir. Da schauen wir auf die Autobahn A13, und zwar Kurrichtung Sagans zwischen Langwart und der Verzweigung Saganserland. Da staut eine gute halbe Stunde wegen Bauarbeiten. Der rechte Fahrstreifen, der ist gesperrt. Kommen Sie sich ans Ziel.
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1: Die Sonne, die macht auch heute wieder Überstunden und sorgt mit bis zu 27 Grad für angenehmes Spätsommer-Feeling. Erste dünne Schleierwolken machen sich lokal schon bemerkbar, stören aber kaum. Und am Dienstag geht es freundlich weiter mit viel Sonne, hier und da ein paar Wolken und weiterhin milde 23 bis 26 Grad.
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1: Falls euer persönlicher Akku noch 20% hat und euer Handy deutlich besser da steht als ihr, wir helfen euch musikalisch nach. 4 Hits im Stück haben wir parat gemacht für euch von der Rihanna, Soleroy, der Alessia Cara und jetzt direkt von der Leonie und Callum Scott.

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0: hier bei FM1. Sie kennt Schwangerschaftsgelüste bestens, hat drei Kinder und wenn auch ihr gerade eine Kugel vor euch herschiebt, ja, wisst ihr, die Gelüste sind eben manchmal ja, ziemlich extrem, spielen in einer ganz anderen Liga als normale Gelüste. Süß, salzig, sauer oder eine Kombination, wo alle anderen kurz mal grosse Augen machen. Essig, Gurken direkt aus dem Glas, nachher Schocke, Pizza und dazu aufs Mal etwas Süßes. Ja, die Sängerin, die kann euch bestens nachfühlen. Ist aktuell nämlich auch schwanger und schwört auf.
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0: Ja, Milkshake mit Pommes. Wir schwören lieber auf ihren aktuellen Hit. The Art of Letting Go. Jetzt da.

0: FM1 ist das kurz vor 4:30 und gewisse Sachen, die funktionieren das Dritte einfach besser. Bei Harry Potter machen es Harry, Ron und Hermine vor. Im Disney-Universum sind es Tick, Trick und Track. Und natürlich, wer kennt es nicht, die drei Musketiere, Athos, Porthos und Aramis. Und auch in der Musik gibt es einen Haufen dreier Kombinationen, die herrlich miteinander harmonieren. Da bei FM1 sind es nach dem halben Gatt der David Guetta, zusammen mit den Jones and I und dem Teddy Swims. Aber auch Imagine Dragons sind dabei und der DJ Alle Farben. Sie alle begleitet euch richtig Feierabend, garantiert in der nächsten Viertelstunde.
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0: 16:30 ist es, da werden in den Kitas die ersten Jacken, Schuhe und Kunstwerke den Kids zugeordnet. Und falls etwas liegen bleibt, morgen findet sicher jemand. Wir sind bei euch jetzt mit allem Wichtigen von heute.
2: Im Studio der Dario Jecker. 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
2: Die Bündner Gemeinde Schiers hat zu wenig Wasser. Deshalb hat Schiers Massnahmen getroffen, um Trinkwasser zu sparen, wie die Gemeinde mitteilt. Unter anderem dürfen Gärten und Rasenflächen nicht mehr mit Trinkwasser bewässert und Autos nicht mehr mit Trinkwasser gewaschen werden. Zudem bleiben die öffentlichen Brunnen bis auf Weiteres aus. Auf einer Baustelle in Bad Ragaz ist heute Morgen ein Arbeiter tödlich verunfallt. Das teilt die Kantonspolizei St. Gallen mit. Der 29-Jährige war zusammen mit einem Mitarbeiter damit beschäftigt, Stahlseile von einem Anhänger abzuladen. Dabei verunfallte er und starb noch vor Ort. Nur noch vereinzelt passieren Güterschiffe den Rhein im deutschen Mainz. Das heißt es vom Bundesverband der deutschen Binnenschifffahrt. Der Rheinpegel ist wegen der langen Trockenheit an gewissen Orten so tief wie noch nie seit Messbeginn. Das verteuert den Transport über den Rhein in die Schweiz deutlich, beispielsweise beim Treibstoff. Der TCS schätzt, dass der Liter Benzin oder Diesel an der Zapfsäule nur wegen des tiefen Rheinpegels etwa 15 Rappen teurer ist. Der Papst ermutigt die Jugend, optimistisch zu bleiben. Habt keine Angst vor der Zukunft, mahnte Papst Leo XIV. Bei seinem Besuch im französischen Metz. Doch auch der Papst findet, dass sich der Umgangston zwischen Staaten und auch zwischen Menschen verschlechtert habe. Es sei jedoch möglich, das Steuer rumzureißen, indem man einander begegne, anstatt einander zu bekämpfen.
0: 2:30 haben wir und da staut es auch noch eine gute Viertelstunde auf der Autobahn A13 und zwar von Chur Richtung St. Gans, Abhöche Landquart und auch über Land auf der Hauptstrasse zwischen Meienfeld und Bad Ragaz haben da gute 20 Minuten länger. Kommen wir gut an.
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0: Der Feierabend ist langsam in Sicht und wettertechnisch gibt es also wenig zu motzen. Die Sonne scheint dazu hin und es ist angenehm warm, lokal mit bis zu 27 Grad. Von Westen her ziehen zwar ein paar Schleierwolken durchs FM1-Land, die sind aber harmlos und am Dienstag bleibt die Sonnenbrille weiterhin beliebt, auch wenn zeitweise ein bisschen dichtere Wolken durchziehen. Dazu bleibt es mild mit bis zu 26 Grad.
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Es ist das 16:45 und ihr Lieben, die schönsten Geräusche vom Feierabend sind doch der Laptop, der zugeht, das Feierabendgetränk, das ihr euch gönnt, die Schuhe, die in die Ecke hinten fliegen, dein Hund, der sich freut, dass ihr heimkommt, oder einfach unsere vielen Hits, die im Hintergrund mitdudeln. Jetzt geht die aktuelle vom DJ, alle Babben.

0: SRF Maisland. Und für einen Haufen von euch so langsam die magische Grenze zwischen «Ich mach da noch schnell» und «Da kann auch bis morgen warten». Wir bringen euch jetzt über die letzten Meter, vor allem Feierabend. Und nach dem 5 gibt es weiterhin einen Haufen Hits für euch. Auch der aktuelle von One Republic. Need your love!
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0: Vielleicht haben wir am Samstag und Sonntag Dienst gehabt und darum heute endlich Wochenende. Ich hoffe, einen guten Tag. Jetzt ist es 5 Uhr.
6: Im Studio der Dario Jecker. Guten Abend.
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6: Die Bündner Gemeinde Schiers hat zu wenig Wasser. Deshalb hat Schiers Massnahmen getroffen, um Trinkwasser zu sparen, wie die Gemeinde mitteilt. Unter anderem dürfen Gärten und Rasenflächen nicht mehr mit Trinkwasser bewässert und Autos nicht mehr mit Trinkwasser gewaschen werden. Zudem bleiben die öffentlichen Brunnen bis auf Weiteres aus. Auf einer Baustelle in Bad Ragaz ist heute Morgen ein Arbeiter tödlich verunfallt. Das teilt die Kantonspolizei St. Gallen mit. Der 29-Jährige war zusammen mit einem Mitarbeiter damit beschäftigt, Stahlseile von einem Anhänger abzuladen. Dabei verunfallte er und starb noch vor Ort. Nur noch vereinzelt passieren Güterschiffe den Rhein im deutschen Mainz. Das heißt das vom Bundesverband der deutschen Binnenschifffahrt. Der Rheinpegel ist wegen der langen Trockenheit an gewissen Orten so tief wie noch nie seit Messbeginn. Das verteuert den Transport über den Rhein in die Schweiz deutlich, beispielsweise beim Treibstoff. Der TCS schätzt, dass der Liter Benzin oder Diesel an der Zapfsäule nur wegen des tiefen Rheinpegels etwa 15 Rappen teurer ist. Die iranische Menschenrechtsanwältin Nasrin Sotoudeh gewinnt den Václav Havel-Preis des Europarates. Die 63-Jährige vertrat laut dem Europarat Aktivisten, Medienleute und von der Hinrichtung bedrohte Kinder. Sie setzte sich gegen die Kopftuchpflicht und die Todesstrafe im Iran ein. Die Anwältin wurde in den vergangenen Jahren mehrfach inhaftiert und verbrachte lange Jahre hinter Gittern. Nun ist sie auf Kaution frei.
0: Es ist 2:05 Uhr, Start von der Stosszeit im ÖV und auf der Strasse. Da heben wir ein Auge drauf. Gemäss unserem FMS Live-Verkehrsradar kommen aber überall noch recht gut durch. Etwas Gröbers ist nämlich noch nichts los in Graubünden und der Ostschweiz.
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0: Petrus, der liefert uns nochmal eine ordentliche Portion Sportsummer, viel Sonne und warme Temperaturen. Da kann man den Feierabend also noch bestens von aussen geniessen. Gegen den Abend wird der Himmel dann ein bisschen milchiger. Aber am Dienstag bleibt es freundlich. Hier und da mit ein bisschen mehr Wolken als heute. Aber die sind harmlos. Und dazu gibt es weiterhin milde 23 bis 26 Grad.
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0: Alt-Weiber-Sommer haben wir, wie man so schön sagt, oder einfach ein goldiger Herbst. Richtig, richtig goldig. Und da untermalen wir jetzt passend mit dem nächsten Hit Golden von Huntrix. Ein guter Start im Feierabend.

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0: Einen schönen guten Montag. 16.05 Uhr ist es. Und ihr Lieben, was essen da im Herbst am liebsten? Ja, bei vielen von euch hoch im Kurs.
1: Maroni, das ist das Allergeilste, was es gibt. Egal in welcher Form, also ob da glasierte oder Maroni zum Essen, das wird es wegen mir das ganze Jahr geben.
2: Maroni gibt es im Herbst gern.
3: Ja, die feine Maroni in der Garamellsauce, die man auch einzeln kaufen kann und ich auch sehr gerne machen.
0: Ja, natürlich auch als Vermicelle. Das braune Gold vom Herbst, wie man so schön sagt. Habt ihr vielleicht auch schon ein paar Portionen verspachtelt? Oder habt ihr noch vor euch? Der Herbst, der ist ja noch lang. Genau wie unsere Playlist. Jetzt als nächstes geht mit Clean Bandit und ihrem Rockabye.

0: Merci wohl, ihr Lieben. Da bin ich FM1 und heute ist der erste Swissflüger mit gratis Internet an Bord von Zürich Richtung Thessaloniki geflogen. Und bis Ende 2029 soll ihre gesamte Flotte mit gratis Internet ausgestattet werden. Heisst für euch, auch im Flugi gibt es in Zukunft am meisten Musik für euch. Nämlich via Radio FM1 App. Ja, und da gibt es nach 17:30 ganz der aktuelle von Temper City, Self-Aware. Aber auch einen zum Mitsingen haben wir für euch dabei. I Want It That Way for the Backstreet Boys begleitet euch durch den Montagabend. Und Coldplay nehmen wir ebenfalls mit We Pray. Garantiert in der nächsten Viertelstunde.
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0: 17:30 ist es, da brüllt ihr vielleicht gerade eure Fahrstunde auf zwei Räder. Blickführung, Kurven, Manöver und möglichst elegant aussehen, wenn ihr jemand anderes beobachtet. Gute Fahrt, jetzt mit allem Wichtigen von heute.
8: Im Studio der Dario Jecker, guten Abend.
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8: Die Bündner Gemeinde Schiers hat zu wenig Wasser. Deshalb hat Schiers Massnahmen getroffen, um Trinkwasser zu sparen, wie die Gemeinde mitteilt. Unter anderem dürfen Gärten und Rasenflächen nicht mehr mit Trinkwasser bewässert und Autos nicht mehr mit Trinkwasser gewaschen werden. Zudem bleiben die öffentlichen Brunnen bis auf Weiteres aus. Auf einer Baustelle in Bad Ragaz ist heute Morgen ein Arbeiter tödlich verunfallt. Das teilt die Kantonspolizei St. Gallen mit. Der 29-Jährige war zusammen mit einem Mitarbeiter damit beschäftigt, Stahlseile von einem Anhänger abzuladen. Dabei verunfallte er und starb noch vor Ort. Nur noch vereinzelt passieren Güterschiffe den Rhein im deutschen Mainz. Das heißt das vom Bundesverband der deutschen Binnenschifffahrt. Der Rheinpegel ist wegen der langen Trockenheit an gewissen Orten so tief wie noch nie seit Messbeginn. Das verteuert den Transport über den Rhein in die Schweiz deutlich, beispielsweise beim Treibstoff. Der TCS schätzt, dass der Liter Benzin oder Diesel an der Zapfsäule nur wegen des tiefen Rheinpegels etwa 15 Rappen teurer ist. Der Papst ermutigt die Jugend, optimistisch zu bleiben. Habt keine Angst vor der Zukunft, mahnte Papst Leo XIV. Bei seinem Besuch im französischen Metz. Doch auch der Papst findet, dass sich der Umgangston zwischen Staaten und auch zwischen Menschen verschlechtert habe. Es sei jedoch möglich, das Steuer rumzureißen, indem man einander begegne, anstatt einander zu bekämpfen.
0: Der SMI steht kurz vor Börsenschluss bei knapp 0,1% im Plus von der St. Galler Kantonalbank, der andere in Kün.
9: Der Schweizer Aktienmarkt ist freundlich in die Woche gestartet. Der SMI ist zwischenzeitlich das erste Mal seit 3 Wochen wieder über 14'000 Punkte gekommen. Für Rückenwind haben heute die beiden SMI-Schwergewichter Novartis und Nestle gesorgt. Im Verlauf des Tages mussten aber einige ihre Gewinne wieder abgeben. Vor allem Tech-Aktien stehen heute unter Druck. Im Fokus bleiben die anhaltend hohen Ölpreise und die angespannte Lage im Nahen Osten.
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0: 3:30 ist es. Da schauen wir auf die grössten Knoten im FM1-Land. Hauptstrasse von Ems Richtung Chur. Gute 25 Minuten plus wegen Verkehrsüberlastung. Dann ebenfalls die Chur auf der Masanserstrasse statt auswärts. Eine gute Viertelstunde mehr. Und auch bei euch im oberen Zürichsee von Pfäffiken her, von Kemperaten und von Jona ins Zentrum von Rapperswil. Eine gute Viertelstunde plus. Aus aussen haben wir hier und da ein paar Knoten. Aber länger als 10 Minuten geht es hier nicht.
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0: Ja, so darf am Montag wettertechnisch in Feierabend gehen. Sonnig, mild und ziemlich entspannt. Höchstens mit ein paar scheuen Schleierwolken. Morgen Dienstag bleibt es ähnlich. Viel Sonne und vereinzelt ein paar Wolken. Und es wird einmal mehr spätsommerlich warm mit bis zu 26 Grad.
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0: Jetzt ist es kurz vor dem 6 Uhr und da ist Zeit für die wichtigste Frage an dem Montagabend. Sofa, Sport oder echt gleich noch eins schnappen? Was auch immer, die passenden Hits haben wir nach dem Punkt schon bereit gemacht für euch. An der von der Gracie Abrams. That's so true.
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0: Vielleicht lernt ihr gerade eine neue Sprache oder macht endlich Sachen, die ihr euch schon lange vorgenommen habt. Schönen Montagabend euch jetzt geht mit einem News-Update. Es ist 6 Uhr.
6: Im Studio der Dario Jecker. Guten Abend.
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6: Ab heute müssen unsere Ständeräte entscheiden, ob sie die neuen Verträge der Schweiz mit der EU unterstützen. Das EU-Vertragspaket soll die Beziehung der Schweiz mit der EU neu regeln. Die bilateralen Verträge hätten der Schweiz Wohlstand und Freiheit gebracht, sagt die Zürcher GLP-Ständerätin Tiana Angelina Moser. Wer heute 25 Jahre alt ist, kenne keine Schweiz ohne die EU.
8: Europa ist die beste Freundin, die in Paris studiert, ein Job in Wien, Freunde in Spanien, Verwandte in Italien, die man alle besucht, ohne an der Grenze Hand zu halten. Diese Generation fragt nicht, ob sie zu Europa gehört. Sie lebt es mit einer Selbstverständlichkeit.
6: Der Ständerat wird noch bis Mittwoch über den EU-Deal debattieren. Stacheldraht wird im Thurgau verboten. Das Kantonsparlament hat sich einstimmig für das Verbot entschieden. Stacheldraht könne für wilde Tiere zur tödlichen Falle werden. Diese soll nun abgeschafft werden. Mit dem Stacheldrahtverbot bei Weidezäunen folgt das Parlament den Kantonen St. Gallen, Zürich und Graubünden. Die FDP hat ihre Nein-Kampagne gegen die Erhöhung der Mehrwertsteuer für die 13. AHV-Rente lanciert. Sie lehnt die vom Parlament beschlossene Erhöhung um 0,4 Prozentpunkte auf 8,5 Prozent ab. Die FDP argumentiert, eine höhere Mehrwertsteuer schmälere die Kaufkraft und schade damit der Wirtschaft. Gemäss FDP reiche die Erhöhung zudem nicht aus, um die 13. AHV-Rente zu finanzieren. Die Abstimmung zur Erhöhung findet Ende November statt. Der Papst ermutigt die Jugend, optimistisch zu bleiben. Habt keine Angst vor der Zukunft, mahnte Papst Leo XIV. Bei seinem Besuch im französischen Metz. Doch auch der Papst findet, dass sich der Umgangston zwischen Staaten und auch zwischen Menschen verschlechtert habe. Es sei jedoch möglich, das Steuer rumzureißen, indem man einander begegne, anstatt einander zu bekämpfen.
0: Es ist 2:02 und da heben wir ein besonderes Augenmerk zu euch in der Region Chur. Und zwar, wenn ihr von Ems Richtung Chur unterwegs sind auf der Emser Straße, habt ihr im Moment gute 35 Minuten länger wegen Verkehrsüberlastung. Auch wenn ihr hier auf der Umfahrung Süd unterwegs sind, habt ihr gute Viertelstunde mehr. Und ansonsten durch diverse Strassen ins Zentrum oder eben auch auf der Ringstrasse Richtung Stadtauswärts. Da geht 45 Minuten plus. Ebenfalls auf der Masanserstrasse stadtauswärts eine gute Viertelstunde mehr. Also da braucht ihr recht Geduld heute Abend, dann auch im Glanderland eine Viertelstunde plus auf der Hauptstrasse von Neffels Richtung Netztal. Und wie immer bei euch am oberen Zürichsee von Pfäffig über den Seedamm Richtung Rapperswil-Zentrum, auch da eine gute Viertelstunde mehr.
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0: Die Sonne strahlt unser Gesicht und auch wenn sie hier und da in Gesellschaft von dünnen Schleierwolken ist, in der Nacht auf morgen bleibt es freundlich. Ja, und der Dienstag, der hat wieder einen Haufen Sonne für uns parat mit bis zu 26 Grad.
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0: Ja, und herzlich willkommen beim täglichen Kühlschrank-Roulette, heisst viel. Wie mit dem Kochen, das man noch daheim hat, im Kühlschrank oder im Vorratsschrank, ohne dass man eben noch extra posten geht. Ja, aus den Resten bringt das sicher etwas an. Und sonst gibt es ja Gott sei Dank einen Haufen Lieferservice oder ist es. Schönen Abend, Günschi. Da gibt es von uns jetzt 4 Hits im Stück serviert.

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FM1 um 16 ab 6 Uhr und ihr Glücklichen, die Herbstferien haben, da Wetter dazu. Ja, besser könnte man es fast nicht bestellen. Ja, die Sonnenbrille darf noch mal raus, bevor die Sonne dann untergeht. Nutzt euren Abend, solange die Sonne mitmacht. Und wir liefern euch jetzt den Soundtrack dazu. Nicht nur mit Kenya Grace und Felix Jen, sondern jetzt auch gerade mit Nickelback und ihrem What Are You Waiting For?

0: Katy Perry, schlägt die lauteren Töne an. Perfekt auch, wenn ihr einen harten Montag hinter euch habt. Aber hier bei F1 können wir beides. Auch ruhige Töne schlägt man an. Für einen entspannten Feierabend. Nach dem halben Sydney mit Taylor Swift. Aber auch Shania Twain ist dabei. Garantiert in der nächsten halben Stunde. Genau wie der Bruno Mars mit dem neuesten Wurf. On my soul. Und dann hoffen wir, jetzt haben wir parat gemacht für euch. Einfach dranbleiben.
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0: Halb sieben ist es, da sind ihr vielleicht erst gerade gezügelt und im neuen Quartier kennen doch kaum jemanden. Aber irgendwann wird aus der neuen Adresse ein Zuhause. Und bei uns sind eure Lieblingssitze zuhause, gibt es gerade nach unserem News-Update.
3: Im Studio der Dario Jecker, guten Abend.
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3: Ab heute müssen unsere Ständeräte entscheiden, ob sie die neuen Verträge der Schweiz mit der EU unterstützen. Das EU-Vertragspaket soll die Beziehung der Schweiz mit der EU neu regeln. Die bilateralen Verträge hätten der Schweiz Wohlstand und Freiheit gebracht, sagt die Zürcher GLP-Ständerätin Tiana Angelina Moser. Wer heute 25 Jahre alt ist, kenne keine Schweiz ohne die EU.
4: Europa ist die beste Freundin, die in Paris studiert, ein Job in Wien, Freunde in Spanien, Verwandte in Italien, die man alle besucht, ohne an der Grenze Hand zu halten. Diese Generation fragt nicht, ob sie zu Europa gehört. Sie lebt es mit einer Selbstverständlichkeit.
3: Der Ständerat wird noch bis Mittwoch über den EU-Deal debattieren. Stacheldraht wird im Thurgau verboten. Das Kantonsparlament hat sich einstimmig für das Verbot entschieden. Stacheldraht könne für wilde Tiere zur tödlichen Falle werden. Diese sollen nun abgeschafft werden. Mit dem Stacheldrahtverbot bei Weidezäunen folgt das Parlament den Kantonen St. Gallen, Zürich und Graubünden. Die FDP hat ihre Nein-Kampagne gegen die Erhöhung der Mehrwertsteuer für die 13. AHV-Rente lanciert. Sie lehnt die vom Parlament beschlossene Erhöhung um 0,4 Prozentpunkte auf 8,5% ab. Die FDP argumentiert, eine höhere Mehrwertsteuer schmälere die Kaufkraft und schade damit der Wirtschaft. Gemäss FDP reiche die Erhöhung zudem nicht aus, um die 13. AHV-Rente zu finanzieren. Die Abstimmung zur Erhöhung findet Ende November statt. Die größte jemals gebaute Rakete ist heute von einem Weltraumbahnhof im US-Bundesstaat Texas abgehoben. Das Weltraumunternehmen SpaceX hat seine Starship-Rakete auf einen Testflug geschickt. Sie soll die Erde 6-mal umrunden. Das Starship-Raketensystem ist etwa so groß wie der Prime Tower in Zürich.
0: Der SMI schließt heute ganz knapp mit 0,02% im Minus von der St. Galler Kantonalbank Dendrinkung.
5: Der Schweizer Aktienmarkt ist freundlich in die Woche gestartet. Der SMI ist zwischenzeitlich das erste Mal seit 3 Wochen wieder über 14'000 Punkte gekommen. Für Rückenwind haben heute die beiden SMI-Schwergewichter Novartis und Nestle gesorgt. Im Verlauf des Tages haben aber einige ihre Gewinne wieder abgeben. Vor allem Tech-Aktien stehen heute unter Druck. Im Fokus bleiben die anhaltend hohen Ölpreise und die angespannte Lage im Nahen Osten.
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0: Es ist kurz nach um 6:30 und da heben wir ein Augenmerk auf Chur. In und um Chur rundherum, da haben wir im Moment auch noch länger wegen Verkehrsüberlastung, gerade auf der Ringstrasse und auf der Emserstrasse, sei es von Ems Richtung Chur, sei es durch das Zentrum von Chur Richtung Ems, haben wir im Moment eine gute halbe Stunde länger auf der Masanserstrasse statt auswärts, eine gute Viertelstunde mehr und dann auch noch bei euch am oberen Zürichsee über den Seedamm von Pfäffiken her Richtung Rapperswil-Zentrum, gute 10 Minuten plus. Kommen gut und sicher an und alle aktuellen Verkehrsmeldungen, die findet ihr auch immer aktuell bei uns in der Radio FM1 App.
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0: Sonne, die verabschiedet sich langsam hinter einem dünnen Schleier. Mehr passiert heute Abend wettertechnisch nicht. Und am Dienstag bleibt es bis auf ein paar Wolken mehr als heute recht sonnig. Und vor allem mild. Es gibt einmal mehr Temperaturen um die 23 bis 26 Grad.
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0: Da häkelt euer Lieblingsmensch heute Abend vielleicht nicht neben eurem Esstisch oder auf dem Sofa, sondern ihr seht ihn über den Bildschirm. Ja, ein Videocall ersetzt zwar nicht alles, aber kann so einen Montagabend gleich ziemlich schön machen. Genau wie unsere vielen Hits sind jetzt eure 7 beliebtesten vom Tag. Darum das Backup von hinten auf mit der Bibi Rexha, geht nach der Taylor Swift.

0: The Summer mit My Body Isn't Ready. Auf Platz 2 von euren 7 beliebtesten Hits vom Tag. Hier bei FM1.
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0: Ja, da spanne ich euch gar nicht lange auf Folter. Ja, der Teddy Swims, der schafft es heute auf Platz 1. Euer beliebtesten Hit vom Tag, Mr. Know-It-All, gönnen wir uns gerne als nächstes. Und für alle, die eben gerne mal live sehen, sein Konzert nächstes Jahr, Mittwoch am 24. März, war schon Radi Butz und ziemlich zackig ausverkauft. Und darum, Good News! Für alle, die auch noch gerne gehen würden, am 23. März, am Dienstag, am Tag vorher, ja, gibt es jetzt ein Zusatzkonzert. Kommt da schon ins Hallenstadion auf Zürich, der Teddy Swims. Tickets gibt es im Vorfeld. Verkauf. Also, schnell sie lohnt sich. Pamela Zimatti ist mein Name. Ich wünsche euch jetzt ganz einen schönen Abend.
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4: Im Studio der Dario Jecker. Guten Abend.
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4: Ab heute müssen unsere Ständeräte entscheiden, ob sie die neuen Verträge der Schweiz mit der EU unterstützen. Das EU-Vertragspaket soll die Beziehung der Schweiz mit der EU neu regeln. Die Verträge würden die Schweizer Demokratie aushebeln, sagt der Schaffhauser SVP-Ständerat Hannes Germann.
5: Welches souveräne Land delegiert wichtige Teile seiner Gesetzgebung an fremde Vertragspartner und zahlt dafür auch noch Milliarden?
4: Der Ständerat wird noch bis Mittwoch über den EU-Deal debattieren, unter anderem auch, ob es bei der Abstimmung eine Mehrheit von Volk und Kantonen braucht. Stacheldraht wird im Thurgau verboten. Das Kantonsparlament hat sich einstimmig für das Verbot entschieden. Stacheldraht könne für wilde Tiere zur tödlichen Falle werden. Diese soll nun abgeschafft werden. Mit dem Stacheldrahtverbot bei Weidezäunen folgt das Parlament den Kantonen St. Gallen, Zürich und Graubünden. Die größte jemals gebaute Rakete ist heute von einem Weltraumbahnhof im US-Bundesstaat Texas abgehoben. Das Weltraumunternehmen SpaceX hat seine Starship-Rakete auf einen Testflug geschickt. Sie soll die Erde 6-mal umrunden. Das Starship-Raketensystem ist etwa so groß wie der Prime Tower in Zürich. Keine Meldungen von der Strasse, eine gute Fahrt in allen.
6: Der Montagabend präsentiert sich ruhig und spätsommerlich schön. Nur ein paar Wolkenschleier ziehen über den Himmel und sorgen für einen besonders schönen Sonnenuntergang. Am Dienstag gibt es wieder einen Haufen Sonne, auch wenn sich lokal zeitweise ein bisschen mehr Wolken im FM1-Land breit machen, damit bis zu 26 Grad.
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9: Ich bin der Felix Haldimann. Guten Abend.
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9: Die FDP hat ihre Nein-Kampagne gegen die Erhöhung der Mehrwertsteuer für die 13. AHV-Rente lanciert. Sie lehnt die vom Parlament beschlossene Erhöhung um 0,4 Prozentpunkte auf 8,5% ab. Die FDP argumentiert, eine höhere Mehrwertsteuer schmälere die Kaufkraft und schade damit der Wirtschaft. Gemäß FDP reiche die Erhöhung zudem nicht aus, um die 13. AHV-Rente zu finanzieren. Die Abstimmung zur Erhöhung findet Ende November statt. Christoph Blocher sieht das Nein zur Neutralitätsinitiative als einen Schlag gegen die Sicherheit der Schweiz. Das sagt er zu seinem eigenen Sender Tele Blocher. Es komme nun darauf an, was der Bundesrat vorhabe. Er halte es für gefährlich, wenn sich die Schweiz gemeinsam mit der EU gegen Russland stelle, so Blocher. Die Neutralitätsinitiative wurde mit über 70% Nein-Stimmen deutlich abgelehnt. Hotels profitieren mindestens die nächsten 5 Jahre von einer reduzierten Mehrwertsteuer. Der Nationalrat hat der Verlängerung des Sondersatzes von 3,8% zugestimmt. Anders als der Ständerat will die Große Kammer den reduzierten Satz weniger lang anwenden. Der Ständerat wollte die reduzierte Mehrwertsteuer für die Hotellerie bis 2035 gelten lassen. Eine Woche nach der Landtagswahl im deutschen Mecklenburg-Vorpommern hat die Bildung einer neuen Regierung begonnen. Laut der deutschen Presseagentur laufen seit dem Morgen Gespräche zwischen der sozialdemokratischen SPD und dem bisherigen Regierungspartner Die Linke an einem geheimen Ort. Die Ministerpräsidentin von Mecklenburg-Vorpommern strebt ein Dreierbündnis von SPD, Linken und Grünen an. Das sei die einzige Option für eine stabile Mehrheit im Parlament. Ohne die rechtspopulistische AfD. Es klemmt auf der A1 Richtung St. Gallen zwischen Zürich-Seebach und Zürich-Ost. Dann haben wir auch noch stockenden Verkehr auf der A1 Richtung Zürich zwischen der Verzweigung Brütisellen und Zürich-Ost. Und auf dem Westring Richtung Basel zwischen Udorf Nord und dem Limmentaler Kreuz. Noch ein Unfall auf der A1 Richtung Bern zwischen Niederbipp und der Verzweigung Lutherbach. Dort staut es und es geht etwa 20 Minuten länger.
10: Der Montagabend präsentiert sich ruhig und spätsommerlich schön. Nur ein paar Wolkenschleier ziehen über den Himmel und sorgen für einen besonders schönen Sonnenuntergang. Am Dienstag gibt es wieder einen Haufen Sonne, auch wenn sich lokal zeitweise ein bisschen mehr Wolken im FM1-Land breit machen, damit bis zu 26 Grad.
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2: Diese Themen haben heute Schlagzeilen gemacht. Guten Abend.
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2: Ab heute müssen die Ständerätinnen und Ständeräte entscheiden, ob sie die neuen EU-Verträge unterstützen. Das EU-Vertragspaket soll die Beziehung zwischen der Schweiz und der EU neu regeln. Die bilateralen Verträge hätten der Schweiz Wohlstand und Freiheit gebracht, sagt die Zürcher GLP-Ständerätin Tiana Angelina Moser. Wer heute 25 Jahre alt ist, kenne keine Schweiz ohne die EU.
3: Europa ist die beste Freundin, die in Paris studiert, ein Job in Wien, Freunde in Spanien, Verwandte in Italien, die man alle besucht, ohne an der Grenze Hand zu halten. Diese Generation fragt nicht, ob sie zu Europa gehört. Sie lebt es mit einer Selbstverständlichkeit.
2: Der Ständerat wird noch bis Mittwoch über den EU-Deal debattieren.
4: In der Schweiz nehmen Femizide im Rentenalter zu. Demnach stieg der Anteil der Femizide, die von Senioren an Seniorinnen verübt werden, auf 30%. Mia Schirmer.
5: In den letzten 15 Jahren hat sich die Anzahl der Femizidtäter, die älter als 65 sind, mehr als verdoppelt. Laut Tamedia sind 86% der Täter in dieser Alterskategorie Schweizer Bürger. Das gilt auch für die Opfer. Das ist ein grosser Unterschied zu jüngeren Tätern, wo nur die Hälfte der Täter Schweizer Bürger sind. Senioren würden ihre Partnerin vor allem aus Machtgründen töten. Jeder Dritt nimmt seine Frau mit in den Tod, weil er glaubt, sie könne nicht ohne ihn leben. Ein weiterer Drittel sagt, er handle aus Mitleid und wolle die Frau vom psychischen und körperlichen Leid erlösen.
6: Bestellungen bei ausländischen Online-Shops könnten künftig teurer werden. Das befürchtet der Schweizer Konsumentenschutz beim überarbeiteten Gesetz für mehr Produktesicherheit. Ziel der Revision sind neue Vorschriften für den Online-Handel. Auch bürgerliche Parteien warnen vor mehr Bürokratie. Hingegen die Mitte und der Gewerkschaftsbund unterstützen strengere Regeln. Für sie steht die Sicherheit der Produkte im Vordergrund.
4: Nirgends ist die Neutralitätsinitiative so deutlich abgelehnt worden wie in Bern. Die Stadtberner Stimmberechtigten sagten gestern mit 88,9% Nein, teilt die Stadt mit. Damit liefert die rot-grün dominierte Bundesstadt zum dritten Mal hintereinander ein schweizweites Rekordergebnis. Im Juni hatte Bern die Keine 10 Millionen Schweiz-Initiative mit fast 84% verworfen. Im März sagte die Stadt mit über 82% Nein zur SRG-Initiative.
2: Auf Englands Straßen sind zehntausende Autos mit sogenannten Geisternummernschildern unterwegs. Diese Schilder wurden von einem neuen Kamerasystem im Südosten Englands entdeckt, berichtet die BBC. Diese Geisterschilder wurden so angepasst, dass sie vom automatischen Kennzeichenerfassungssystem nicht erfasst würden. Dieses System prüft etwa Geschwindigkeitsübertretungen. Die Regierung will nun auf die Geisternummernschilder reagieren.
7: Nacht, die ist entspannt, nur dünne, hohe Wolkenschleier ziehen vorbei. Sonst bleibt der Himmel ruhig. Und am Dienstag erwartet uns wieder ein Haufen Sonne, auch wenn zeitweise lokal ein bisschen mehr Wolken rum sind. Dazu gibt es milde 23 bis 26 Grad. Und alle aktuellen Verkehrsmeldungen, die findet ihr immer aktuell bei uns in der Radio FM1 App.
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2: Diese Themen haben heute Schlagzeilen gemacht. Guten Abend.
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2: Ab heute müssen die Ständerätinnen und Ständeräte entscheiden, ob sie die neuen EU-Verträge unterstützen. Das EU-Vertragspaket soll die Beziehung zwischen der Schweiz und der EU neu regeln. Die Verträge würden die Schweizer Demokratie aushebeln, sagt der Schaffhauser SVP-Ständerat Hannes Germann.
3: Welches souveräne Land delegiert wichtige Teile seiner Gesetzgebung an fremde Vertragspartner und zahlt dafür auch noch Milliarden?
2: Der Ständerat wird noch bis Mittwoch über den EU-Deal debattieren. Unter anderem auch, ob es bei der Abstimmung eine Mehrheit von Volk und Kantonen braucht.
4: Das Leben in der Schweiz wird wieder teurer. Laut dem Blick erreicht die Teuerung im September wieder die 1%-Marke. Selina Urech.
5: Von der Miete über das Tanken bis zur Krankenkassenprämie. Fast alles wird teurer. Die Krankenkassenprämie dürfte nächstes Jahr um bis zu 5% steigen, wie das Vergleichsportal bonus.ch schätzt. Eine erwachsene Person zahlt dann im Schnitt 487 Franken pro Monat. Und auch wer mit Öl heizt, trifft es hart. 100 Liter Heizöl kosten über 160 Franken, also rund 70% mehr als letztes Jahr. Bitter, das trifft meistens sowieso Leute mit geringerem Einkommen. Gutverdienende wohnen nämlich häufig in modernen Bauten mit Wärmepumpen oder Solarenergie. Einziger Lichtblick, immerhin die Lebensmittelpreise sind tiefer als noch vor einem Jahr.
4: Das Nein zur Neutralitätsinitiative sorgt auch im Ausland für Schlagzeilen. Mehrere europäische Medien sehen darin ein Festhalten am bisherigen Kurs der Schweiz mit Sanktionen und Zusammenarbeit mit der NATO. Der britische Guardian schreibt etwa von einer Erleichterung in Europa. Die italienische Repubblica sieht im Nein zur Neutralitätsinitiative eine weitere Annäherung der Schweiz an Europa. Enttäuscht vermeldet hingegen das russische Nachrichtenportal Russia Today die Ablehnung.
2: Viele Männer in der Schweiz würden gerne Teilzeit arbeiten. Nur jeder Zehnte setzt den Wunsch auch wirklich um. Das zeigt eine Studie der Universität Zürich. Entscheidend sei dabei das Arbeitsumfeld. In Branchen, in denen Teilzeit akzeptiert ist und die Vereinbarkeit von Beruf und Familie zählt, wagen Männer eher, das Pensum zu reduzieren. Grundsätzlich sind die Bedingungen für Teilzeit in der Schweiz im internationalen Vergleich gut, zeigt die Studie. Die 5 in Großbritannien unter Terrorverdacht festgenommenen Männer sind alle britische Staatsbürger. Das teilt die Anti-Terror-Polizei mit. Sie seien alle unter 30 Jahre alt. Die Männer wurden in der Nacht auf gestern nahe eines britischen Militärstützpunktes 100 Kilometer westlich von London festgenommen. Sie sollen eine terroristische Tat geplant haben. Nähere Angaben machte die Polizei nicht. Britische Medien hatten zuvor über eine Beteiligung des Irans spekuliert. Dieser weist die Vorwürfe zurück.
6: Die Nacht, die ist entspannt. Nur dünne, hohe Wolkenschleier ziehen vorbei. Sonst bleibt der Himmel ruhig. Und am Dienstag erwartet uns wieder ein Haufen Sonne. Auch wenn zeitweise lokal ein bisschen mehr Wolken rum sind. Dazu gibt es milde 23 bis 26 Grad. Und alle aktuellen Verkehrsmeldungen, die findet ihr immer aktuell bei uns in der Radio FM1 App.
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2: Diese Themen haben heute Schlagzeilen gemacht. Guten Abend.
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2: Ab heute müssen die Ständerätinnen und Ständeräte entscheiden, ob sie die neuen EU-Verträge unterstützen. Das EU-Vertragspaket soll die Beziehung zwischen der Schweiz und der EU neu regeln. Die bilateralen Verträge hätten der Schweiz Wohlstand und Freiheit gebracht, sagt die Zürcher GLP-Ständerätin Tiana Angelina Moser. Wer heute 25 Jahre alt ist, kenne keine Schweiz ohne die EU.
3: Europa ist die beste Freundin, die in Paris studiert, ein Job in Wien, Freunde in Spanien, Verwandte in Italien, die man alle besucht, ohne an der Grenze Hand zu halten. Diese Generation fragt nicht, ob sie zu Europa gehört. Sie lebt es mit einer Selbstverständlichkeit.
2: Der Ständerat wird noch bis Mittwoch über den EU-Deal debattieren.
4: In der Schweiz nehmen Femizide im Rentenalter zu. Demnach stieg der Anteil der Femizide, die von Senioren an Seniorinnen verübt werden, auf 30%. Mia Schirmer.
5: In den letzten 15 Jahren hat sich die Anzahl der Femizidtäter, die älter als 65 sind, mehr als verdoppelt. Laut Tamedia sind 86% der Täter in dieser Alterskategorie Schweizer Bürger. Das gilt auch für die Opfer. Das ist ein grosser Unterschied zu jüngeren Tätern, wo nur die Hälfte der Täter Schweizer Bürger sind. Senioren würden ihre Partnerin vor allem aus Machtgründen töten. Jeder Dritt nimmt seine Frau mit in den Tod, weil er glaubt, sie könne nicht ohne ihn leben. Ein weiterer Drittel sagt, er handle aus Mitleid und wolle die Frau vom psychischen und körperlichen Leid erlösen.
6: Bestellungen bei ausländischen Online-Shops könnten künftig teurer werden. Das befürchtet der Schweizer Konsumentenschutz beim überarbeiteten Gesetz für mehr Produktesicherheit. Ziel der Revision sind neue Vorschriften für den Online-Handel. Auch bürgerliche Parteien warnen vor mehr Bürokratie. Hingegen die Mitte und der Gewerkschaftsbund unterstützen strengere Regeln. Für sie steht die Sicherheit der Produkte im Vordergrund.
4: Nirgends ist die Neutralitätsinitiative so deutlich abgelehnt worden wie in Bern. Die Stadtberner Stimmberechtigten sagten gestern mit 88,9% Nein, teilt die Stadt mit. Damit liefert die rot-grün dominierte Bundesstadt zum dritten Mal hintereinander ein schweizweites Rekordergebnis. Im Juni hatte Bern die Keine 10 Millionen Schweiz-Initiative mit fast 84% verworfen. Im März sagte die Stadt mit über 82% Nein zur SRG-Initiative.
2: Auf Englands Straßen sind zehntausende Autos mit sogenannten Geisternummernschildern unterwegs. Diese Schilder wurden von einem neuen Kamerasystem im Südosten Englands entdeckt, berichtet die BBC. Diese Geisterschilder wurden so angepasst, dass sie vom automatischen Kennzeichenerfassungssystem nicht erfasst würden. Dieses System prüft etwa Geschwindigkeitsübertretungen. Die Regierung will nun auf die Geisternummernschilder reagieren.
7: Die Nacht, die ist entspannt, nur dünne, hohe Wolkenschleier ziehen vorbei. Sonst bleibt der Himmel ruhig. Und am Dienstag erwartet uns wieder ein Haufen Sonne. Auch wenn zeitweise lokal ein bisschen mehr Wolken rum sind. Dazu gibt es milde 23 bis 26 Grad. Und alle aktuellen Verkehrsmeldungen, die findet ihr immer aktuell bei uns in der Radio FM1 App.
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2: Diese Themen haben heute Schlagzeilen gemacht. Guten Abend.
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2: Ab heute müssen die Ständerätinnen und Ständeräte entscheiden, ob sie die neuen EU-Verträge unterstützen. Das EU-Vertragspaket soll die Beziehung zwischen der Schweiz und der EU neu regeln. Die Verträge würden die Schweizer Demokratie aushebeln, sagt der Schaffhauser SVP-Ständerat Hannes Germann.
3: Welches souveräne Land delegiert wichtige Teile seiner Gesetzgebung an fremde Vertragspartner und zahlt dafür auch noch Milliarden?
2: Der Ständerat wird noch bis Mittwoch über den EU-Deal debattieren, unter anderem auch, ob es bei der Abstimmung eine Mehrheit von Volk und Kantonen braucht.
4: Das Leben in der Schweiz wird wieder teurer. Laut dem Blick erreicht die Teuerung im September wieder die 1%-Marke. Selina Urech.
5: Von der Miete über das Tanken bis zur Krankenkassenprämie. Fast alles wird teurer. Die Krankenkassenprämie dürfte nächstes Jahr um bis zu 5% steigen, wie das Vergleichsportal bonus.ch schätzt. Eine erwachsene Person zahlt dann im Schnitt 487 Franken pro Monat. Und auch wer mit Öl heizt, trifft es hart. 100 Liter Heizöl kosten über 160 Franken, also rund 70% mehr als letztes Jahr. Bitter, das trifft meistens sowieso Leute mit geringerem Einkommen. Gutverdienende wohnen nämlich häufig in modernen Booten mit Wärmepumpen oder Solarenergie. Einziger Lichtblick, immerhin die Lebensmittelpreise sind tiefer als noch vor einem Jahr.
4: Das Nein zur Neutralitätsinitiative sorgt auch im Ausland für Schlagzeilen. Mehrere europäische Medien sehen darin ein Festhalten am bisherigen Kurs der Schweiz mit Sanktionen und Zusammenarbeit mit der NATO. Der britische Guardian schreibt etwa von einer Erleichterung in Europa. Die italienische Repubblica sieht im Nein zur Neutralitätsinitiative eine weitere Annäherung der Schweiz an Europa. Enttäuscht vermeldet hingegen das russische Nachrichtenportal Russia Today die Ablehnung.
2: Viele Männer in der Schweiz würden gerne Teilzeit arbeiten. Nur jeder Zehnte setzt den Wunsch auch wirklich um. Das zeigt eine Studie der Universität Zürich. Entscheidend sei dabei das Arbeitsumfeld. In Branchen, in denen Teilzeit akzeptiert ist und die Vereinbarkeit von Beruf und Familie zählt, wagen Männer eher, das Pensum zu reduzieren. Grundsätzlich sind die Bedingungen für Teilzeit in der Schweiz im internationalen Vergleich gut, zeigt die Studie. Die 5 in Großbritannien unter Terrorverdacht festgenommenen Männer sind alle britische Staatsbürger. Das teilt die Anti-Terror-Polizei mit. Sie seien alle unter 30 Jahre alt. Die Männer wurden in der Nacht auf gestern nahe eines britischen Militärstützpunktes 100 Kilometer westlich von London festgenommen. Sie sollen eine terroristische Tat geplant haben. Nähere Angaben machte die Polizei nicht. Britische Medien hatten zuvor über eine Beteiligung des Irans spekuliert. Dieser weist die Vorwürfe zurück.
6: Nacht, die ist entspannt. Nur dünne, hohe Wolkenschleier ziehen vorbei. Sonst bleibt der Himmel ruhig. Und am Dienstag erwartet uns wieder ein Haufen Sonne. Auch wenn zeitweise lokal ein bisschen mehr Wolken rum sind. Dazu gibt es milde 23 bis 26 Grad. Und alle aktuellen Verkehrsmeldungen, die findet ihr immer aktuell bei uns in der Radio FM1 App.
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